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0: Platz 1.
2: Bildungsminister Wiederkehr erteilt kürzeren Ferien eine Absage. Die 9 Wochen bleiben fix, da eine Verkürzung nicht im Regierungsprogramm verankert ist. Stattdessen setzt das Ministerium zur Lernauffrischung weiterhin konsequent auf den Ausbau der Sommerschulen.
0: Platz 2.
2: OE24 stürmt auf Platz 1 der privaten Online-Medien. Die Webanalyse für Mai weist das Dachangebot mit über 3,6 Millionen Unique-Usern als Spitzenreiter aus. Damit erzielt das Netzwerk eine enorme Reichweite von gut 50%.
0: Platz 3.
2: Iran-USA-Friedensdeal lässt weltweiten Rohölpreis abstürzen. Das Barrel fiel am Montag rasant auf 84 Dollar. An den heimischen Zapfsäulen gaben die Preise für Diesel und Benzin bereits um 3 Cent nach, Tendenz weiter sinkend.
0: Platz 4.
2: Pop-Ikone Bonnie Tyler ist nach Notoperation aus dem Koma erwacht. Der Zustand der Sängerin im portugiesischen Faro ist nach schweren Komplikationen stabil. Laut Management bleibt sie jedoch weiterhin schwer krank.
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2: Rangnick warnt ÖFB-11 vor dem WM-Auftaktgegner Jordanien. Vor dem geschichtsträchtigen Comeback in den USA fordert der Teamchef volle Konzentration. Der Asien-Cup-Zweite sei defensiv stark und absolut keine Laufkundschaft.
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3: Guten Morgen. Der Tag beginnt heute meist sonnig. Im Tagesverlauf kommen von Westen her einige Wolken dazu. Einige Regenschauer sind am Nachmittag vor allem im Berg und im Hügelland möglich. Sonst Temperaturen zwischen 20 und 27 Grad heute. Wir schauen weiter auf die Straßen. Da ist alles ruhig. Gute und sichere Fahrt.
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3: Man glaubt gar nicht, wie viele Leute schon unterwegs sind um kurz nach 5. Alle, die jetzt aus der Arbeit kommen, alle, die rein in die Frühschicht starten. Und wir starten mit Superhits und guter Laune.
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1: Taylor Swift, The Fate of Ophelia.

0: Morgen heute schon mit viel Sonnenschein. Und ja, nach dem verregneten ersten Start im Juni hat in dieser Woche die Sonne das Sagen und die gibt gleich ordentlich Gas. Der Hochsommer kehrt zurück. Jetzt bis zum Sonntag gibt es jeden Tag ein paar Grad mehr. Morgen knacken wir wieder den 30er. Am Sonntag dann Hochsommer bis zu 36 Grad und Badewetter. Alle Infos für euren Wetterstandort mit genauen Wetterdaten gibt es auch jederzeit zum Nachklicken auf wetter.at.
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0: Guten Morgen. Um kurz vor halb sechs News, Wetter und Verkehrsupdates gibt's gleich.
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0: Der Tag beginnt heute meist sonnig. Im Tagesverlauf kommen vom Westen her einige Wolken dazu. Einige Regenschauer sind am Nachmittag vor allem im Berg und im Hügelland möglich. Sonst Temperaturen zwischen 20 und 27 Grad heute. Wir schauen weiter auf die Straßen. Also alles ruhig, gute und sichere Fahrt.
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0: Morgen um diese Zeit geht's los. Österreich gegen Jordanien, unser erstes Antreten bei dieser Fußball-WM. Ob wir die drei Punkte schon fix einplanen können oder ob wir aufpassen müssen, Frankie Schinkels in der nächsten Stunde bei mir im Studio mit allen Fußball-Infos.
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2: Nico Santos, All-Timer, All-Time-High.

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0: Schönen guten Morgen. Dienstag, 16. Juni. Wir haben es 6:03. Wir schauen gleich zu Newsletter und Verkehrsupdates. Die ersten Öltanker passieren die Straße von Hormuz wieder nach dem Iran-Deal. Das heißt, die Ölpreise an den Tankstellen sinken wieder. Alle Infos gibt's in 3 Minuten. Und wir stimmen euch ein. Morgen in der Früh um diese Zeit geht's los. Österreich gegen Jordanien. Erstes WM-Match für uns. Alle Infos in der nächsten Stunde dazu.
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4: Platz 1.
5: Erste Öltanker passieren die Straße von Hormuz nach dem Iran-Deal. Unmittelbar nach der vertraglichen Einigung zwischen Washington und Teheran durchbrachen mehrere Frachter unbeschadet die bisherige Blockadelinie der US-Marine im Golf von Oman.
4: Platz 2.
5: Die FPÖ plant juristische Schritte nach der Generaldirektorenwahl im ORF. Generalsekretär Christian Hafenecker bestätigte, dass die blauen Stiftungsräte wegen vermeintlich missachteter Fristen eine Klage nach dem neuen EU-Medienfreiheitsgesetz vorbereiten. Bei einem Erfolg müsste die Kür von Clemens Pick wiederholt werden.
4: Platz 3.
5: Eine extrem drückende Wüstenhitze rollt im Laufe der Woche auf Österreich zu. Ausgehend von der Iberischen Halbinsel strömt ein massives Hochdruckgebiet in den Alpenraum und bringt Temperaturen von über 35 Grad Celsius. Meteorologen erwarten neben tropischen Nächten in den Ballungsräumen auch schwere Wärmegewitter.
4: Platz 4.
5: Radikale Preiserhöhungen verteuern den Strandurlaub in Italien massiv. Laut einer aktuellen Analyse der Verbraucherschutzorganisation Altro Consumo stiegen die Kosten für Liegestühle und Sonnenschirme an der Adria um bis zu 16%.
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5: Ausgelassenes Fanchaos feiert den sensationellen WM-Helden von Kap Verde. Der 40-jährige Rekordtorwart Josimar Diaz hielt beim geschichtsträchtigen 0:0 gegen den klaren Titelfavoriten Spanien seinen Kasten sauber und mutierte binnen Stunden zum globalen Social-Media-Star. Die iberische Presse sprach danach von einer historischen Auftaktblamage.
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7: Guten Morgen, der Tag startet heute mit teilweise strahlend blauem Himmel, viel Sonnenschein, die Nebelfelder in der Früh, die sich noch bilden im Westen, die verzehren sich relativ rasch und der Vormittag, der wird dann wirklich schön sommerlich. Die Temperaturen heute 20 bis 28 Grad, schon ein Vorgeschmack auf die nächsten Tage, bis zum Wochenende bekommt es heiße 36 Grad. Wir schauen weiter auf die Straßen um 6:02, da ist alles ruhig, kommt gut hinein in den Dienstag.
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7: In genau 24 Stunden geht's los. Morgen um 6 Uhr Österreich gegen Jordanien. Erstes WM-Match von unserem ÖFB-Team. Wie besonders dieser Moment für unseren Captain David Alaba ist, der schon so viel gewonnen hat, das hören wir in einer Viertelstunde. Vorher gibt's Gigi D'Agostino, Felix Sehen und das ist Glockenback. Schönen guten Morgen.
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0: Guten Morgen, es ist 14 nach 6.
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0: Da haben sich gestern Abend wohl einige Fußballfans ungläubig die Augen gerieben, bitte. Der Mitfavorit Spanien blamiert sich, nur ein 0:0 gegen WM-Neuling Kap Verde. Unglaublich. Was wir in unserem Team, im rot-weiß-roten Team daraus lernen, niemanden unterschätzen, schon gar nicht Jordanien, die sind auch zum ersten Mal bei einer WM dabei. Morgen um 6 Uhr früh, da steigen wir ins Turnier ein, großes Spiel und da hoffen wir natürlich, dass wir die ersten 3 Punkte mitnehmen. Wir sind ja seit 28 Jahren das erste Mal wieder bei einer Fußball-Weltmeisterschaft und auch einer wie unser Captain David Alaba, der schon so viel gewonnen hat, für ihn ist das auch ein ganz besonderer Moment morgen.
2: Die Weltmeisterschaft hat auf jeden Fall einen sehr, sehr hohen Stellenwert bei mir. Ich glaube, es ist so etwas, was in meiner Karriere vielleicht irgendwo noch gefehlt hat. Ich und noch ein paar andere in der Mannschaft haben es jetzt wirklich über ein Jahrzehnt versucht, immer wieder dabei zu sein. Und jetzt ist da auf jeden Fall ein Traum in Erfüllung gegangen. Dementsprechend ist die Freude und die Vorfreude auf morgen extrem groß. Und die Anspannung steigt auf jeden Fall.
0: Morgen, 6 Uhr, live hier bei mir auf OE24, Österreich gegen Jordanien. Und wir wollen heute von euch schon wissen, bei unserer Frage des Tages, starten wir mit einem Sieg gegen Jordanien in die Fußball-WM? Da gibt es im Moment Optimismus. 60% von euch sagen, ja, wir nehmen morgen die ersten 3 Punkte mit. Wäre ja ganz wichtig, wenn wir da gleich positiv hineinstarten in die Gruppe. 40% sind eher pessimistisch und meinen, naja, das wird schwierig gegen Jordanien. Die glauben eher an ein Unentschieden. Mitvoten. Was glaubt ihr? 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Eure Meinung ist gefragt.
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3: Harry Styles, American Girls.

0: Guten Morgen mit den Eurythmics und Sweet Dreams. Ja, die Träume und Nächte in den nächsten Tagen könnten etwas unruhig werden. Es bleibt nämlich tropisch mit teilweise Temperaturen über 20 Grad. Die Hitzewelle, die rollt schön langsam an. Wie es ausschaut in den nächsten Tagen in Österreich und wo jetzt schon 39 Grad in Europa gemessen wurden, schauen wir uns alles in einer Viertelstunde an. Gleich nach. Den Superhits, Michael Jackson ist mit dabei. Und J-Lo hat eine neue Single am Start, Save Me Tonight. Das ist die gute Laune für ihren Start. Einen schönen Dienstag, es ist 6:35.
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13: Platz 3. Wüstenhitze rollt auf Österreich zu. Ein massives Hochdruckgebiet bringt Temperaturen von über 35 Grad und tropische Nächte. Platz 2. Kap Verde bejubelt Remis gegen Spanien. Der 40-jährige Torwart Josimir Diaz hielt beim geschichtsträchtigen 0:0 Auftakt in den USA seinen Kasten sauber. Und Platz 1. Erste Öltanker haben die Straße von Hormuz nach dem Iran-Deal passiert. Unmittelbar nach der Einigung durchbrachen mehrere Frachter unbeschadet die bisherige Blockade Linie im Golf von Oman.
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13: Die letzten morgendlichen Nebelfelder, die verziehen sich gerade. Wir stehen größtenteils auf mit strahlendem Sonnenschein heute in ganz Österreich. Die Temperaturen, die bewegen sich zwischen 20 und 28 Grad. Ab morgen, da knacken wir dann den 30er. Bis zum Sonntag wird es dann sehr heiß. Wie genau, das schauen wir uns in einer Viertelstunde an. Und vor allem, wo es in Europa jetzt schon um die 39 Grad hat. Zuvor geht's auf die Straßen. 6.33 Uhr, euer Verkehrsupdate mit einer Meldung für Wien A23 Richtung Inzersdorf zwischen dem Knoten Hirstetten und dem Knoten Prater. Eine Viertelstunde dauert es hier länger.
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18: Jennifer Lopez featuring David Guetta. Save Me Tonight.

Guten Morgen, gleich mit Phil Collins. Sarah Larsson ist mit dabei in der Playlist und das sind die Sugar Babes mit Hole in the Head. Ja, müssen wir aufpassen, dass uns die Hitze nicht zu Kopf steigt in den nächsten Tagen. Spanien schickt uns nämlich die heißeste Luft des Jahres direkt nach Österreich. In Spanien sind schon 39 Grad gemessen worden. Und bereits ab morgen, da schwitzen wir auch schon im Westen und im Süden bei uns. Da knacken wir die 30 Grad Marke. Bis Freitag breitet sich die Hitze dann im ganzen Land aus und pünktlich zum Sommerbeginn am Wochenende, da hat es dann im Osten bis zu 35 Grad, bricht dann den bisherigen Temperaturrekord, der war 33 Grad

0: im Mai. Und weil die Nächte im Juni besonders kurz sind, kühlt es vor allem in den Städten kaum noch ab. Stellt euch da also schon mal auf die ersten Tropennächte ein bei über 20 Grad. In den Bergen kann es einige Wärmegewitter geben, sonst herrliches Badewetter. Und ja, wer Abkühlung findet, der macht es genau richtig am Weg Richtung Wochenende. Ein Torgewitter, das wollen wir morgen schon sehen. Österreich gegen Jordanien, unser erster WM-Auftritt bei der Fußball-Weltmeisterschaft. Wie schwierig oder einfach es gegen Jordanien wird, das hören wir in der nächsten Stunde von unserem Teamkapitän David Alaba. Schönen guten Morgen. Ich freue mich, dass wir gemeinsam in den Dienstag starten. Es ist genau 6:45 und hier ist der nächste Superhit für euch.
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2: Teddy Swims, Mr. Know-It-All.

0: Mit eurem Service-Update, News, Wetter und Verkehrs-Updates. Welche neuen Fluggastrechte die EU heute beschlossen hat, gleich eines der Top-Klicks. Und unsere Herzen schlagen rot-weiß-rot. Wir stimmen euch ein auf unser erstes WM-Match. Österreich-Jordanien. Alle Infos gibt's in der nächsten Stunde.
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1: Platz 1.
2: EU beschließt neue Fluggastrechte. Familien dürfen künftig Sitzplätze ohne Zusatzkosten nebeneinander reservieren. Zudem müssen Flugpreise im Netz standardmäßig inklusive Handgepäck transparent dargestellt werden.
1: Platz 2.
2: Politikexperten sehen den Iran nach dem Friedensdeal massiv erstarkt. Trotz des vereinbarten Rahmenabkommens mit den USA bleiben kritische Kernfragen wie das Atomprogramm vor den Verhandlungen in Doha völlig ungeklärt. Fachleute warnen, das Regime könne die Weltwirtschaft durch die Hormuzblockade künftig in Geiselhaft nehmen.
1: Platz 3.
2: Radikale Preiserhöhungen verteuern den Strandurlaub in Italien massiv. Die Kosten für Liegestühle und Sonnenschirme an der Adria steigen um bis zu 16%.
1: Platz 4.
2: Schockierende Details nach dem tödlichen Bungee-Drama in Brasilien. Das 21-jährige Opfer lebte nach dem ungebremsten 40-Meter-Sturz zunächst noch. Eine Krankenschwester leistete am Unfallort sofort erste Hilfe, konnte die Studentin aber nicht mehr retten.
0: WM 2026.
2: Dramatischer WM-Auftakt des Irans endet mit friedlichem Remis. Das politisch extrem aufgeladene Gruppenspiel gegen Neuseeland endete im ausverkauften Stadion vor 71.000 Zuschauern 2:2. Die Ex-Sankter Pölten-Legionäre Elijah Just und Mohebi trafen in der US-Metropole jeweils doppelt.
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4: Schönen guten Morgen, wenn ich mir die Wetterkarten anschaue. Da gibt es strahlenden Sonnenschein in ganz Österreich, teilweise noch relativ frisch, 9 Grad in Salzburg, 11 jetzt in Innsbruck, 13 Grad in Klagenfurt. Aber spätestens zum Mittag, da wird es dann sehr, sehr warm, 20 bis 28 Grad und heiß wird es dann ab morgen, da knacken wir im Westen schon die 30 Grad Marke. Bis zum Wochenende, da klettern die Temperaturen jeden Tag ein paar Grad, bis zum Sonntag auf bis zu 35 Grad dann im Osten. Guten Morgen zu euch in die Autos. A23 Richtung Inzersdorf zwischen dem Knoten Hirschstetten und dem Knoten Prater dauert es eine Viertelstunde länger. Sonst ist alles ruhig.
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4: Man hat's gesehen bei dieser Fußball-Weltmeisterschaft. Außenseiter gibt's eigentlich gar keine mehr. Bitte Kap Verde mit einem 0:0 gegen den Mitfavoriten Spanien. Unglaublich. Das heißt, ja, wir dürfen unseren Gegner morgen, Jordanien, auf keinen Fall unterschätzen, wie David Alaba unseren Gegner einschätzt und wie aufgeregt er ist vor unserem WM-Start morgen. Alles in einer Viertelstunde. Vorher gibt's Katy Perry. Alle Farben und das ist Shabuzi. Ich wünsche euch einen guten Start in den Dienstag.
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1: 28 Jahre, genau so lang haben wir auf den historischen Moment gewartet. Wir sind zurück auf der großen Fußball-WM-Bühne. Morgen um 6 Uhr früh, da geht's los in San Francisco gegen Jordanien. Auf dem Papier klingt das nach einem Pflichtsieg, aber wir haben es bei den Spaniern gesehen. Die hatten auch gedacht, dass sie gegen Kap Verde gewinnen. Naja, eins ist klipp und klar, Jordanien, absolut keine Laufkundschaft, die man einfach so beim Vorbeigehen schlägt. Das weiß auch unser Kapitän David Alaba.
2: Ja, uns ist das ohne die anderen Ergebnisse auch bewusst, dass das morgen keine einfache Aufgabe wird. Wir sind hier bei einer Weltmeisterschaft. Ich glaube, was ich so mitbekommen habe, ist das für Jordanien, glaube ich, die erste Weltmeisterschaft überhaupt. Dementsprechend werden die auf jeden Fall auftreten. Und deshalb müssen wir da voll und ganz dagegen halten, versuchen unsere Lösungen, die wir vorbereitet haben, auf den Platz zu bringen. Wir brauchen 100%, wenn nicht mehr, um morgen erfolgreich zu sein. Und das ist ja das erste Spiel bei einer Weltmeisterschaft für uns alle. Dementsprechend müssen wir auch wirklich alles in die Waagschale werfen.
1: Die Mission ist klar, ein Sieg wäre sehr, sehr wichtig. Das wäre nämlich ein Riesenschritt schon Richtung 16. Finale. Und das ist auch unsere Frage des Tages. Glaubt ihr, starten wir mit einem Sieg morgen gegen Jordanien in die Fußball-WM? 68% von euch glauben ja. Wir sind motiviert, wir sind gut drauf, wir machen da 3 Punkte. 32% sind nicht ganz von einem Sieg überzeugt. Wie seht ihr das? Reinklicken, mitvoten auf OE24-Radio.at. Schönen guten Morgen wünsche ich euch.
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0: Es ist 7.21 Uhr. Ich wünsche euch einen guten Start in den Dienstag.
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0: Guten Morgen. Star Power gibt es nicht nur musikalisch mit Elton John, sondern auch in der Wiener Hofburg. Es jährt sich zum Jubiläum, nämlich das Austrian World Climate Summit mit unserer steirischen Eiche. Arnold Schwarzenegger lädt heute wieder zum Klimagipfel in die Hochhofburg. Welche Promis und Stars da heute mit dabei sind, besprechen wir in einer Viertelstunde. Und wir hören sie, die Superhits. Ray mit Where Is My Husband? Und einer der großen Gute-Laune-Songs aus den 90ern. Dr. Alban, Sing Halleluja. Das ist der gut gelaunte Start in den Dienstag. 8:03. Guten Morgen.
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3: Platz 3. Erste Öltanker haben die Straße von Hormuz nach dem Iran-Deal passiert. Unmittelbar nach der Einigung durchbrachen mehrere Frachter unbeschadet die bisherige Blockadelinie im Golf von Oman. Top geklickt auf der 2. Wüstenhitze rollt im Lauf der Woche auf Österreich zu. Ein Hochdruckgebiet bringt Temperaturen von über 35 Grad und tropische Nächte. Und Platz 1. Schockierende Details nach dem tödlichen Bungee-Drama in Brasilien. Das 21-jährige Opfer lebte nach dem ungesicherten Sturz zunächst noch, verstarb aber trotz sofortiger Erster Hilfe.
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3: Wir starten in den Tag mit strahlend blauem Himmel. Ein paar Nebelfelder sind noch dabei, die verziehen sich aber gerade. Der Vormittag wird sonnig und teilweise sehr, sehr warm. 16 Grad hat es jetzt schon in Wien, 12 Grad sind es jetzt noch in Linz. Ansonsten wird es vor allem am Nachmittag sommerlich 20 bis 28 Grad an Höchstwerten. Morgen am Mittwoch, da knacken wir dann im Westen die 30 Grad. Und Richtung Wochenende, da kommt dann die Hitzewelle mit bis zu 35 Grad dann im Osten am Samstag und am Sonntag. Guten Morgen zu euch in die Autos. Es ist 7.32 Uhr. A23 Richtung Inzersdorf zwischen dem Knoten Hirstetten und dem Knoten Prater. Bitte eine Viertelstunde hier länger einplanen. Und Steiermark A2 Richtung Wien zwischen Graz West und Graz Ost. Hier wird gebaut. Eine Viertelstunde dauert es länger.
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0: We are unstoppable. Ja, das war nicht nur der Schlachtruf von Conchita nach ihrem Song Contest Gewinn vor etwas mehr als 10 Jahren. We are unstoppable. Das ist auch das Motto von heute, nämlich in der Wiener Hofburg. Da steigt das Austrian World Summit von Arnold Schwarzenegger, seine große Klimainitiative, zum 10. Mal schon in Österreich. Und er hat wieder Star Power mitgebracht. Die ehemalige Vizepräsidentin Kamala Harris wird heute sprechen. Arnold Schwarzenegger natürlich, selber der Bundespräsident, und Schauspielkollege Richard Gere, der wird da via Zuschaltung zugeschalten. Ab 10 Uhr geht's los in der Wiener Hofburg, und der Arni ist ja schon ein paar Tage in Wien. Gestern schon großes Highlight, nämlich am Wiener Heldenplatz, da hat er den Startschuss gegeben für die rein elektrische Flotte der österreichischen Post. Und das absolute Fan-Highlight, die sogenannten Jesus-Biker, bitte, die sind 3 Tage lang gefahren, die haben ihm eine maßgeschneiderte elektrische Terminator Harley nach Wien geliefert. Ja, da gab es natürlich beim Terminator große Augen und ein Autogramm direkt auf den Tank. Ab 10 Uhr geht's los, der Austrian World Climate Summit mit Arnold Schwarzenegger. Könnt ihr auch live mit dabei sein auf OE24TV. Ihr seid morgen ab 6 Uhr früh hoffentlich live bei uns mit dabei. Da starten wir in die WM Österreich gegen Jordanien. Wie Frankie Schinkels unseren Gegner einordnet, gibt's in einer halben Stunde hier bei mir.
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0: Sweet Dreams. Von den schönen Träumen geht's in einen schönen sonnigen Tag. Einen guten Morgen wünsche ich euch. 9 Minuten vor 8.
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0: Die Bee Gees mit You Win Again. Frankie Schinkels gleich bei mir im Studio, unser Mr. WM. Wie hoch die Chancen sind, dass wir morgen gegen Jordanien gewinnen? Seine Einschätzung gibt's gleich. Und wir haben natürlich News, Wetter und Verkehrsupdates. Alles, was wichtig ist zum Start in den Dienstag, gibt's in 3 Minuten um 8 Uhr.
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1: Platz 1.
16: Erste Öltanker passieren die Straße von Hormuz nach dem Iran-Deal. Unmittelbar nach der vertraglichen Einigung zwischen Washington und Teheran

0: brachen mehrere Frachter unbeschadet die bisherige Blockadelinie der US-Marine im Golf von Oman.
1: Platz 2.
0: Die FPÖ plant juristische Schritte nach der Generaldirektorenwahl im ORF. Generalsekretär Christian Hafenecker bestätigte, dass die blauen Stiftungsräte wegen vermeintlich missachteter Fristen eine Klage nach dem neuen EU-Medienfreiheitsgesetz vorbereiten. Bei einem Erfolg müsste die Kür von Clemens Pick wiederholt werden.
1: Platz 3.
0: Eine extrem drückende Wüstenhitze rollt im Laufe der Woche auf Österreich zu. Ausgehend von der Iberischen Halbinsel strömt ein massives Hochdruckgebiet in den Alpenraum und bringt Temperaturen von über 35 Grad Celsius. Meteorologen erwarten neben tropischen Nächten in den Ballungsräumen auch schwere Wärmegewitter.
1: Platz 4.
0: Radikale Preiserhöhungen verteuern den Strandurlaub in Italien massiv. Laut einer aktuellen Analyse der Verbraucherschutzorganisation Altro Consumo stiegen die Kosten für Liegestühle und Sonnenschirme an der Adria um bis zu 16%.
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0: Ausgelassenes Fanchaos feiert den sensationellen WM-Helden von Kap Verde. Der 40-jährige Rekordtorwart Josimar Diaz hielt beim geschichtsträchtigen 0:0 gegen den klaren Titelfavoriten Spanien seinen Kasten sauber und mutierte binnen Stunden zum globalen Social-Media-Star. Die iberische Presse sprach danach von einer historischen Auftaktblamage.
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4: Raus aus dem Haus und rein in den Sonnenschein. Es gibt strahlend blauen Himmel jetzt in ganz Österreich. Der Wind, der frischt ordentlich auf, bringt uns im Osten wieder einige unangenehme Windböen. Am Nachmittag können auch mal im Westen kurze Regenschauer und Gewitter dabei sein. Sonst wird es heute überall herrlich warm, 20 bis 28 Grad. Morgen, da knacken wir dann die 30 Grad Marke im Westen und sehr heiß wird es dann am Wochenende bis zu 35 Grad im Osten. Guten Morgen in die Autos. Es ist 7:58. Verzögerungen gibt es in Wien auf der A23 Richtung Inzersdorf zwischen dem Knoten Irstetten und dem Knoten Prater. Auf der Nordbrücke stadteinwärts zwischen der A22 und der Nordbrücke gibt es Stau. 10 Minuten dauert es hier länger. Niederösterreich A2 Richtung Wien zwischen Dreiskirchen und Guntramsdorf. Bitte hier 10 Minuten dazu einplanen. Steiermark A2 Richtung Wien zwischen Graz West und Graz Ost. Hier gibt es Bauarbeiten. Eine Viertelstunde hier eure Verzögerung.
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4: Guten Morgen, vielleicht mit einem heißen Kaffee jetzt am Arbeitsplatz oder noch zu Hause am Küchentisch. Sehr heiß wird's morgen. Ab 6 Uhr früh geht's los. Das heißt, um die Zeit wissen wir schon, haben wir den ersten Sieg eingefahren gegen Jordanien beim WM-Auftakt. Wie unsere Chancen stehen und was der Tipp ist von unserem Fußballexperten Frankie Schinkels, das hören wir von ihm in einer Viertelstunde. Zuvor gibt's Coldplay. Share habe ich in der Playlist und wir starten mit Tom Grennan. Schönen guten Morgen.
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0: Guten Morgen mit Superhits gleich von George Michael, von Post Malone und hoffentlich mit vielen Toren für Österreich dann morgen früh.
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0: Bei mir ist unser Mr. Fußball-Weltmeisterschaft Frankie Schinkel. Schönen guten Morgen, Frankie.
2: Ja, schönen guten Morgen.
0: Frankie, wir haben schon Torfestivals gesehen. Die Deutschen 7 Tore, die Schweden 5 Tore. Schießen wir jetzt morgen Jordanien genauso über den Jordan?
2: Ganz Österreich glaubt das schon, hofft das natürlich.
0: Ich hoffe es auch.
2: Ja, logisch. Ich auch, aber, und jetzt kommt wieder das berühmte Aber, ich bin schon einmal zufrieden mit 3 Punkten. Hm. Was dann alles passiert morgen, das werden wir dann noch sehen, aber ich gehe schon davon aus, dass wir viele Torchancen bekommen. So, ich sage mal, ein 4-0 würde mich nicht wundern.
0: Okay, für Österreich, ne?
2: Ja, natürlich.
0: Wenn es morgen ein 4-0 wird, Frankie, dann bringe ich da Bier mit.
2: Dann bin ich richtig der Experte.
0: Hoffentlich 3 Punkte, ne?
2: Super. Ja, genau.
0: Wir hoffen auf den ersten Sieg. Das wäre ein großartiger Start. Ja, dann wären wir eigentlich schon mit einem Bein im 16. Finale, wenn wir da morgen 3 Punkte mitnehmen können. Ist auch unsere Frage des Tages an euch. Starten wir mit einem Sieg gegen Jordanien morgen? 58% sagen ja, fix, 3 Punkte müssen her. 42% von euch noch eher pessimistisch. Eure Meinung ist gefragt. Ich freue mich, wenn ihr reinklickt auf OE24 Radio.at. und mit abstimmt. Einen schönen guten Morgen wünsche ich euch. Wir schauen auf die Uhr. 17 Minuten nach 8.
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0: Kommt gut hinein in den Dienstag. Wir begleiten euch mit den Superhits. Es ist 8:08.
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0: Ob wir heute schon die 30-Grad-Marke knacken, das schauen wir uns gleich an. News, Wetter und Verkehrsupdates gibt's in genau 4 Minuten. Und ich habe die Superhits für euch. Taylor Swift in der Playlist mit dabei. Und Robbie Williams bringt uns in den Arbeitstag. Schön, dass ihr hier seid. 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
0: Platz 3. Wüstenhitze rollt auf Österreich zu. Ein massives Hochdruckgebiet bringt Temperaturen von über 35 Grad und tropische Nächte. Platz 2. Kap Verde bejubelt Remis gegen Spanien. Der 40-jährige Torwart Josimir Diaz hielt beim geschichtsträchtigen 0:0 Auftakt in den USA seinen Kasten sauber. Und Platz 1. Erste Öltanker haben die Straße von Hormuz nach dem Iran-Deal passiert.

0: Unmittelbar nach der Einigung durchbrachen mehrere Frachter unbeschadet die bisherige Blockadelinie im Golf von Oman.
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0: Wir haben viel Sonne heute in ganz Österreich. Ein paar Wolken können am Nachmittag dabei sein. Kurze gewittige Regenschauer können durchziehen, vor allem im Westen. Sonst wird es heute sehr, sehr warm. Sommerliche 20 bis 28 Grad erwarten wir. Ein Vorgeschmack auf den Rest der Woche. Morgen, da knacken wir dann im Westen die 30 Grad Marke und im Osten, da wird es dann am Wochenende heiß. Höchstwerte bis zu 35 Grad. Es ist einiges los auf den Straßen. Wir starten auf der A7 Richtung Freistadt. Vor dem Knoten Linz ist ein Unfall passiert. Hier gibt es Behinderungen. A22 stadteinwärts zwischen der Nordbrücke und der Brünner Straße. Bitte eine Viertelstunde hier dazu einplanen. Auf der A23 Richtung Inzersdorf zwischen dem Knoten Hirstetten und dem Knoten Prater dauert es eine Viertelstunde länger. Auf der Nordbrücke stadteinwärts bitte 10 Minuten dazu einplanen. Niederösterreich A2 Richtung Wien zwischen Dreiskirchen und Guntramsdorf gibt es Verzögerungen. Gekracht hat es auf der S1 Richtung Vösendorf, vor dem Tunnel Vösendorf gibt es Stau. Und Steiermark A2 Richtung Wien zwischen Graz West und Graz Ost wird gebaut. Eine halbe Stunde dauert es hier länger.
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0: zu morgen um genau 8:45 mit der nächsten Pleitewelle eines Traditionsunternehmens in Oberösterreich.
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0: Die TFM Technologie für Metallbearbeitungs GmbH aus Traun hat ein Sanierungsverfahren angemeldet. Das traditionsreiche Metalltechnikunternehmen ist mit rund 1,23 Millionen Euro überschuldet. Wegen der schwachen Konjunktur und hoher Energiepreise droht den 22 Mitarbeitern nun der endgültige Verlust ihrer Arbeitsplätze.
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10: Platz 1.
5: Oberösterreichisches Traditionsunternehmen schlittert in Millionen Insolvenz. Die TFM Technologie für Metallbearbeitung GmbH aus Traun beantragte beim Landesgericht Linz ein Sanierungsverfahren ohne Eigenverwaltung. Die Überschuldung beträgt rund 1,3 Millionen Euro. 22 Jobs wackeln massiv.
10: Platz 2.
5: EU beschließt neue Fluggastrechte. Familien dürfen künftig Sitzplätze ohne Zusatzkosten nebeneinander reservieren. Zudem müssen Flugpreise im Internet standardmäßig inklusive Handgepäck transparent dargestellt werden.
10: Platz 3.
5: Fachleute warnen nach Abkommen vor einem erstarkten Iran. Trotz des vereinbarten Rahmendeals mit den USA sehen Politikwissenschaftler das Hardliner-Regime in Teheran als klaren Gewinner des Konflikts. Durch die Hormuz-Blockade könne das Land die Weltwirtschaft künftig jederzeit in Geiselhaft nehmen.
10: Platz 4.
5: Massive Wüstenhitze rollt im Laufe der Woche auf Österreich zu. Ausgehend von der Iberischen Halbinsel strömt ein Hochdruckgebiet in den Alpenraum und bringt extreme Temperaturen von über 35 Grad. Die Meteorologen erwarten neben tropischen Nächten in den Städten auch heftige Wärmegewitter.
7: WM 2026.
5: Frust dämpft die Freude über Irans WM-Remis. Mannschaftskapitän Mehdi Taremi sprach nach dem 2:2 gegen Neuseeland in Los Angeles von einem absoluten Desaster. Wegen der politischen Spannungen musste das Team noch in der Nacht zurück ins Quartier nach Mexiko reisen.
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1: viel Sonnenschein können wir heute in ganz Österreich

0: genießen. Am Nachmittag ziehen von Westen her ein paar Wolken durch, die können kurze gewitterige Regenschauer bringen. Heute die Temperaturen zwischen sommerlichen 20 bis 28 Grad. Ab morgen Mittwoch wird's heiß, im Westen knacken wir die 30 Grad Marke, im Osten bekommt's dann bis zum Samstag und Sonntag bis zu 35 Grad. Es ist einiges los auf den Straßen. Wir starten auf der A7 Richtung Freistadt. Vor dem Knoten Linz ist ein Unfall passiert. Hier gibt es Behinderungen. A22 stadteinwärts zwischen der Nordbrücke und der Brünnerstraße. Bitte eine Viertelstunde hier dazu einplanen. Auf der A23 Richtung Inzersdorf zwischen dem Knoten Hirstetten und dem Knoten Prater dauert es eine Viertelstunde länger. Und auf der Nordbrücke stadteinwärts bitte 10 Minuten dazu einplanen. Niederösterreich A2 Richtung Wien zwischen Dreiskirchen und Guntramsdorf gibt es Verzögerungen. Gekracht hat es auf der S1 Richtung Vösendorf, vor dem Tunnel Vösendorf gibt es Stau. Und Steiermark A2 Richtung Wien zwischen Graz West und Graz Ost wird gebaut. Eine halbe Stunde dauert es hier länger.
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0: Für euren motivierten Start in die Arbeit gibt's jetzt eine halbe Stunde Superhits von Maggie Reilly, Benson Boone, Huntrix und das ist The Weeknd mit Save Your Tears.

Schönen Vormittag, Thomas Kläuber für euch im Studio mit Superhits, die gute Laune machen und die euch gut durch den Arbeitstag bringen. Nico Santos mit Rooftop, Sonne genießen und die Superhits hier bei uns.

0: 4 Minuten vor halb 10. Schönen Vormittag wünsche ich mit den Top-Infos. Wo es noch auf den Straßen staut, wo es die Probleme gibt. In 4 Minuten alle Infos für euch.
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11: Top geklickt. Fachleute warnen vor Abkommen mit erstarktem Iran. Politikwissenschaftler sehen Teheran als Gewinner des Deals und befürchten, dass das Regime die Weltwirtschaft über die Straße von Hormuz erpressen kann. Platz 2. EU beschließt Reform für neue Fluggastrechte. Familien dürfen ihre Sitzplätze künftig ohne Zusatzkosten nebeneinander reservieren und Gepäckkosten müssen transparenter ausgewiesen werden. Und der Topklick. Wüstenhitze rollt im Laufe der Woche auf Österreich zu. Ein massives Hoch bringt Temperaturen von über 35 Grad und tropische Hitze.
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11: Wir haben viel Sonne heute in ganz Österreich. Ein paar Wolken können am Nachmittag dabei sein. Kurze gewittige Regenschauer können durchziehen, vor allem im Westen. Sonst wird es heute sehr, sehr warm. Sommerliche 20 bis 28 Grad erwarten wir. Ein Vorgeschmack auf den Rest der Woche. Morgen, da knacken wir dann im Westen die 30 Grad Marke und im Osten, da wird es dann am Wochenende heiß. Höchstwerte bis zu 35 Grad. Der Blick auf die Straßen auf der A22 stadteinwärts zwischen der Nordbrücke und der Brünnerstraße dauert es länger. Auf der A23 steht er Richtung Inzersdorf zwischen dem Knoten Hirstetten und dem Knoten Prater. Stau in der Steiermark auf der A2 Richtung Wien zwischen Unterbrimstetten und Graz Ost. Und in Kärnten auf der A2 Richtung Italien zwischen Grafenstein und Klagenfurt Ost dauert es 10 Minuten länger.
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14: Alex Warren. 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

0: Manche Richtlinien, die die EU da so vorgibt, die machen nicht unbedingt Sinn. Wir erinnern uns an die Krümmung der Banane. Das, was aber da jetzt heute beschlossen wurde, also das macht absolut Sinn. Schluss mit versteckten Kosten beim Flugbuchen. Wenn ihr online Flugtickets bucht, muss der Preis aber jetzt immer direkt inklusive Handgepäck angezeigt werden. Das macht jetzt das Vergleichen super einfach und diese neue Richtlinie bringt auch noch eine Neuerung. Für Familien gibt es ein Upgrade. Kinder dürfen ab sofort immer kostenlos neben ihren Eltern sitzen, ohne unverschämte Zusatzgebühren und auch bei Verspätungen ab 3 Stunden habt ihr weiterhin vollen Anspruch auf bis zu 600 Euro Entschädigung. Na, so macht das Kofferpacken gleich viel mehr Spaß. Wünsche euch gute Planung für euren Sommerurlaub.
1: Michael Patrick Kelly, Run Free.
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17: Platz 1.
18: EU beschließt neue Fluggastrechte. Familien dürfen künftig Sitzplätze ohne Zusatzkosten nebeneinander reservieren. Zudem müssen Flugpreise im Netz standardmäßig inklusive Handgepäck transparent dargestellt werden.
17: Platz 2.
18: Politikexperten sehen den Iran nach dem Friedensdeal massiv erstarkt. Trotz des vereinbarten Rahmenabkommens mit den USA bleiben kritische Kernfragen wie das Atomprogramm vor den Verhandlungen in Doha völlig ungeklärt. Fachleute warnen, das Regime könne die Weltwirtschaft durch die Hormuzblockade künftig in Geiselhaft nehmen.
17: Platz 3.
18: Radikale Preiserhöhungen verteuern den Strandurlaub in Italien massiv. Die Kosten für Liegestühle und Sonnenschirme an der Adria steigen um bis zu 16%.
17: Platz 4.
18: Schockierende Details nach dem tödlichen Bungee-Drama in Brasilien. Das 21-jährige Opfer lebte nach dem ungebremsten 40-Meter-Sturz zunächst noch. Eine Krankenschwester leistete am Unfallort sofort erste Hilfe, konnte die Studentin aber nicht mehr retten.
16: WM 2026.
18: Dramatischer WM-Auftakt des Irans endet mit friedlichem Remis. Das politisch extrem aufgeladene Gruppenspiel gegen Neuseeland endete im ausverkauften Stadion vor 71.000 Zuschauern 2:2. Die Ex-Sankter Pölten-Legionäre Elijah Just und Mohebi trafen in der US-Metropole jeweils doppelt.
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3: Viel Sonnenschein können wir heute in ganz Österreich genießen. Am Nachmittag ziehen von Westen her ein paar Wolken durch, die können kurze gewitterige Regenschauer bringen. Heute die Temperaturen zwischen sommerlichen 20 bis 28 Grad. Ab morgen Mittwoch wird

0: heiß. Im Westen knacken wir die 30 Grad Marke. Im Osten bekommt es dann bis zum Samstag und Sonntag bis zu 35 Grad. Euer Verkehrsupdate mit der A23 Richtung Inzersdorf zwischen dem Knoten Ehrstetten und dem Knoten Prater dauert 10 Minuten länger. Und Tirol A13 Richtung Italien zwischen Matreiß-Steinach und Brenner Nord, hier dauert es 10 Minuten länger.
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0: Ganz großartiger Remix vom großen Faithless-Hit Insomnia aus den 90ern gibt's gleich. Bebe Rexha mit New Religion und das ist Dua Lipa mit Houdini. Superhits und gute Laune für euren perfekten Vormittag.

Sunrise Avenue mit Hollywood Hills gibt mir gleich das richtige Stichwort. Ein Hauch von Hollywood ist heute in Wien. Allen voran Arnold Schwarzenegger. 10. Jubiläum von seinem Austrian World Climate Summit in der Hofburg. Da trifft sich heute wieder alles, was Rang und Namen hat in der österreichischen Politik. Vom Bundespräsident zum Bundeskanzler und auch die Hollywood-Stars. Richard Gere wird zugeschalten und die ehemalige US-Vizepräsidentin Kamala Harris mit ihrer großen Rede in dieser Stunde hat es begonnen. Wenn ihr live dabei sein wollt, die Bilder, die gibt's zum Nachschauen auf OE24.at. Schönen guten Morgen. Bei mir gibt's die Superhits.

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6: Platz 3. Wüstenhitze rollt auf Österreich zu. Ein massives Hochdruckgebiet bringt Temperaturen von über 35 Grad und tropische Nächte. Platz 2. Kap Verde bejubelt Remis gegen Spanien. Der 40-jährige Torwart Josimir Diaz hielt beim geschichtsträchtigen 0:0 Auftakt in den USA seinen Kasten sauber. Und Platz 1. Erste Öltanker haben die Straße von Hormuz nach dem Iran-Deal passiert. Unmittelbar nach der Einigung durchbrachen mehrere Frachter unbeschadet die bisherige Blockade. Linie im Golf von Oman.
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6: Wir haben viel Sonne heute in ganz Österreich. Ein paar Wolken können am Nachmittag dabei sein. Kurze gewittige Regenschauer können durchziehen, vor allem im Westen. Sonst wird es heute sehr, sehr warm. Sommerliche 20 bis 28 Grad erwarten wir. Ein Vorgeschmack auf den Rest der Woche. Morgen, da knacken wir dann im Westen die 30 Grad Marke und im Osten, da wird es dann am Wochenende heiß. Höchstwerte bis zu 35 Grad. Euer Verkehrsupdate mit der A23 Richtung Inzersdorf zwischen dem Knoten Ehestetten und dem Knoten Prater dauert 10 Minuten länger. Und Tirol A13 Richtung Italien zwischen Matrei-Steinach und Brenner Nord, hier dauert es 10 Minuten länger.
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11: Platz 1.
12: Oberösterreichisches Traditionsunternehmen schlittert in Millionen Insolvenz. Die TFM Technologie für Metallbearbeitung GmbH aus Traun beantragte beim Landesgericht Linz ein Sanierungsverfahren ohne Eigenverwaltung. Die Überschuldung beträgt rund 1,3 Millionen Euro. 22 Jobs wackeln massiv.
11: Platz 2.
12: EU beschließt neue Fluggastrechte. Familien dürfen künftig Sitzplätze ohne Zusatzkosten nebeneinander reservieren. Zudem müssen Flugpreise im Internet standardmäßig inklusive Handgepäck transparent dargestellt werden.
11: Platz 3.
12: Fachleute warnen nach Abkommen vor einem erstarkten Iran. Trotz des vereinbarten Rahmendeals mit den USA sehen Politikwissenschaftler das Hardliner-Regime in Teheran als klaren Gewinner des Konflikts. Durch die Hormuz-Blockade könne das Land die Weltwirtschaft künftig jederzeit in Geiselhaft nehmen.
11: Platz 4.
12: Massive Wüstenhitze rollt im Laufe der Woche auf Österreich zu. Ausgehend von der Iberischen Halbinsel strömt ein Hochdruckgebiet in den Alpenraum und bringt extreme Temperaturen von über 35 Grad. Die Meteorologen erwarten neben tropischen Nächten in den Städten auch heftige Wärmegewitter.
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12: Frust dämpft die Freude über Irans WM-Remis. Mannschaftskapitän Mehdi Taremi sprach nach dem 2:2 gegen Neuseeland in Los Angeles von einem absoluten Desaster. Wegen der politischen Spannungen musste das Team noch in der Nacht zurück ins Quartier nach Mexiko reisen.
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16: Viel Sonnenschein können wir heute in ganz Österreich genießen. Am Nachmittag ziehen von Westen her ein paar Wolken durch, die können kurze gewitterige Regenschauer bringen. Heute die Temperaturen zwischen sommerlichen 20 bis 28 Grad. Ab morgen Mittwoch wird's heiß, im Westen knacken wir die 30 Grad Marke, im Osten bekommt's dann bis zum Samstag und Sonntag bis zu 35 Grad. Euer Verkehrsupdate mit der A23 Richtung Inzersdorf zwischen dem Knoten Ehestetten und dem Knoten Prater dauert 10 Minuten länger. Und Tirol A13 Richtung Italien zwischen Matreisch-Steinach und Brenner Nord, hier dauert 10 Minuten länger.
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16: Schönen Dienstag wünsche ich euch. Viel Sonnenschein ist dabei. Felix Sehen gleich mit dem Top-Hits. Und das ist die Queen of Pop mit Beautiful Stranger.

0: 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Felix Jähn, Pride.
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Ein bisschen hin und her bewegen im Bürosessel, das bringt die Lebensgeister in Schwung und macht gute Laune. So geht's Richtung Mittagspause, nämlich mit Ava Max. Und das sind die Lost Frequencies mit Reality.

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0: Schönen Vormittag. Thomas Gläuber für euch im Studio, gleich mit News, Wetter und Verkehrsupdates.
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13: Top geklickt. Fachleute warnen vor Abkommen mit erstarktem Iran. Politikwissenschaftler sehen Teheran als Gewinner des Deals und befürchten, dass das Regime die Weltwirtschaft über die Straße von Hormuz erpressen kann. Platz 2. EU beschließt Reform für neue Fluggastrechte. Familien dürfen ihre Sitzplätze künftig ohne Zusatzkosten nebeneinander reservieren und Gepäckkosten müssen transparenter ausgewiesen werden. Unter Topklick. Wüstenhitze rollt im Laufe der Woche auf Österreich zu. Ein massives Hoch bringt Temperaturen von über 35 Grad und tropische Hitze.
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13: Wir haben viel Sonne heute in ganz Österreich. Ein paar Wolken können am Nachmittag dabei sein. Kurze gewittige Regenschauer können durchziehen, vor allem im Westen. Sonst wird es heute sehr, sehr warm. Sommerliche 20 bis 28 Grad erwarten wir. Ein Vorgeschmack auf den Rest der Woche. Morgen, da knacken wir dann im Westen die 30 Grad Marke und im Osten, da wird es dann am Wochenende heiß. Höchstwerte bis zu 35 Grad. Euer Verkehrsupdate mit der A23 Richtung Inzersdorf zwischen dem Knoten Ehestetten und dem Knoten Prater dauert 10 Minuten länger. Und Tirol A13 Richtung Italien zwischen Matreisch-Steinach und Brenner Nord, hier dauert es 10 Minuten länger.
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1: Jennifer Lopez featuring David Guetta. Save Me Tonight.

0: die vier Geschwister aus Irland mit ihrem ganz großen Song aus den 90ern, The Corrs mit Radio. Ich verabschiede mich und ich lade euch ein, einschalten. Morgen 6 Uhr früh, Österreich gegen Jordanien. Wir sind live dabei und feiern dann hoffentlich den ersten Sieg bei dieser Fußball-Weltmeisterschaft. Die Fina bringt uns jetzt gut durch den Nachmittag und ich habe den nächsten Superhit noch für euch.
1: Holly Humberstone, To Love Somebody.
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9: Platz 1.
10: Grausamer Beziehungsmord erschüttert oberösterreichische Mittelschule. Ein 29-jähriger Lehrer hat seine Kollegin nach Schulschluss in der Bibliothek in Taufkirchen an der Pram erdolcht und erschossen. Die Mutter des Opfers fand die Leiche. Der Täter richtete sich auf der Flucht selbst.
9: Platz 2.
10: Schockdetail aus Brasilien. Studentin lebte nach Brückensturz noch kurz. Die 21-jährige Maria Eduarda R. überlebte den ungebremsten 40 Meter Aufprall zunächst schwer verletzt. Eine zufällig anwesende Krankenschwester leistete sofort erste Hilfe, konnte die junge Frau aber nicht mehr retten.
9: Platz 3.
10: ÖVP prangert Millionenkosten für den Pilnercheck-U-Ausschuss an. Fraktionsführer Andreas Hanger warnt vor einer Steuergeldverschwendung von bis zu 2,6 Millionen Euro bis Jahresende.
9: Platz 4.
10: Experten warnen nach historischem Abkommen vor einem erstarkten Iran. Politologen sehen das Hardliner-Regime in Teheran als klaren Gewinner des Konflikts mit den USA. Die Führung habe gelernt, dass sie mit der Blockade der Straße von Hormuz die Weltwirtschaft effektiv erpressen kann.
8: WM 2026.
10: Religiöse Sonderregeln zwingen FIFA zur Protokolländerung bei der WM. Da die saudi-arabische Nationalflagge wegen des aufgedruckten islamischen Glaubensbekenntnisses niemals den Boden berühren darf, wurde sie vor dem Spiel gegen Uruguay von Helfern hochgehalten statt auf dem Rasen ausgebreitet.
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12: Heute Nachmittag zeigt sich fast überall im Land zumindest zeitweise die Sonne. Am längsten dürfen wir uns im Osten Österreichs überstrahlenden Sonnenschein freuen. Mit einem teils lebhaften Westwind ziehen im Tagesverlauf aber auch ein paar Wolkenfelder durch. Diese werden insgesamt mehr und bringen dann allmählich einige Regenschauer mit sich. Die meisten davon im Bergland. Stellenweise kann es am Nachmittag auch gewitterig werden. Das Thermometer klettert heute auf herrlich warme 20 bis 28 Grad. In Niederösterreich auf der B25. Bitte passt hier im Bereich zwischen der A1 bei Ips und Burgstall besonders gut auf. In beiden Fahrtrichtungen gibt es hier erhebliche Behinderungen, da Ladegut auf der Fahrbahn liegt. Fahrt in diesem Bereich bitte extrem vorsichtig. Wir blicken nach Salzburg auf die B156 Lamprechtshausener Straße. Auf der Fahrt Richtung Salzburg-Stadt braucht ihr nach einem Unfall Geduld. Die Überlastung steht hier zwischen Antering und der A1 Anschlussstelle Salzburg-Nord. Aktuell rund 20 Minuten im Stau. Auf der August-Gruber-Straße, also in Salzburg-Stadt, noch viel mehr Geduld erfordern wir hier derzeit die Instandhaltungsarbeiten im Stadtgebiet. In beiden Richtungen steht hier zwischen der Oberndorfer Straße und der Rosa-Kerschbaumer Straße stoßweise bis zu 40 Minuten. Und eine Meldung noch für Tirol. Auf der A13 Brenner Autobahn, also auf der Fahrt nach Italien, hier solltet ihr ein wenig mehr Zeit einplanen. Wegen Bauarbeiten zwischen Schönberg-Stubaital und Nösslach verzögert sich die Weiterfahrt aktuell um ca. 20 Minuten.
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1: Ja, Mahlzeit, willkommen bei den OE24 Society News. Ein absoluter Weltstar spricht völlig ungeschminkt über die Zeit nach einer schmerzhaften Trennung und warum sie heute ein komplett neuer Mensch ist. Um wen es sich hier handelt, erfahrt ihr dann gleich.
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Seite Superstar Jennifer Lopez sorgt mit sehr ehrlichen Einblicken in ihr Privatleben für Schlagzeilen. Im Podcast Smartless hat die 56-Jährige jetzt ganz offen über die Zeit nach der Scheidung von Schauspieler Ben Affleck gesprochen. Die beiden hatten nach einem Liebes-Comeback im Jahr 2022 geheiratet, bevor J.Lo im Sommer 2024 nach 2 Jahren Ehe die Scheidung einreichte. Heute, 2 Jahre später, zieht die Sängerin eine erstaunlich positive Bilanz. Sie habe die vergangenen 24 Monate intensiv genutzt, um zu heilen und sich selbst erst richtig kennenzulernen. Inzwischen hat sich ihr Leben ja auch komplett gedreht. Sie hat ein neues Haus gekauft, die Kinder sind bereits ausgezogen und sie beschreibt sich selbst als völlig veränderten Mensch, der heute wiederum rundum glücklich ist. Das ganze Interview und alle Infos können Sie auf oe24.at nachlesen. Wir hören gleich Train, vor allem noch

0: Yes, und wir melden uns natürlich gleich wieder zurück mit Zufalls und gute Laune. Freut euch auf Kylie Minogue. Mit dabei auch ein Top-Hit von heute, Sabrina Carpenter. Bis gleich.
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7: Wetterexperten warnen vor herannahenden schweren Gewittern. Vor allem ab dem Nachmittag steigt im Süden und Südosten Österreichs die Gefahr von heftigen Regengüssen und Sturmböen. Außerdem, ÖVP kritisiert immense Kosten für den Pilnercheck-Untersuchungsausschuss. Andreas Hanger bezifferte den Aufwand bis Mitte März auf fast 700.000 Euro und sprach von Steuergeldverschwendung. Aktuell topgeklickt, schockierende Details nach dem brutalen Lehrerinnenmord im Innviertel. Der Pädagoge passte seine Kollegin vor dem Lehrerzimmer in Taufkirchen an der Bram an, bevor er sie in der Bibliothek tötete.
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7: Heute Nachmittag erwartet uns ein freundlicher Mix aus Sonne und Wolken. Am längsten scheint die Sonne im Osten des Landes. Im Laufe des Nachmittages bilden sich aber vor allem im Bergland einige Regenschauer und vereinzelte Gewitter. Bei teils lebhaften Westwind erreichen die Temperaturen 20 bis 28 Grad. Vorsicht in Niederösterreich. Auf der B25 eine wichtige Sicherheitsmeldung für das Erlauftal. Im Bereich zwischen der A1 bei Ips und Purgstall liegt verlorenes Ladegut auf der Fahrbahn. In beiden Fahrtrichtungen kommt es dadurch zu spürbaren Behinderungen. Bitte passiert diese Stelle mit erhöhter Aufmerksamkeit. Wir werfen einen Blick nach Salzburg auf die B156 auf der Fahrtrichtung Salzburg-Stadt. Hier müsst ihr nach einem Unfall etwas Geduld einplanen. Zwischen Amtering und der A1-Anschlussstelle Salzburg-Nord. Hier steht ihr wegen Überlastung aktuell rund 20 Minuten im Stau. Und deutlich länger dauert es auch derzeit direkt im Stadtgebiet wegen Instandhaltungsarbeiten. Zwischen der Oberndorfer Straße und der Rosa-Kirsch-Baumer Straße verliert ihr in beiden Richtungen bis zu 40 Minuten. Und noch eine Meldung für Tirol. Auf der A13 Brenner Autobahn, auch auf dem Weg nach Italien, braucht ihr hier etwas mehr Zeit. Wegen Bauarbeiten steht ihr hier zwischen Schönberg, Stubaital und Nösslach aktuell rund 20 Minuten im Stau.
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1: Platz 1.
3: Grausamer Beziehungsmord erschüttert oberösterreichische Mittelschule. Ein 29-jähriger Lehrer hat seine Kollegin nach Schulschluss in der Bibliothek in Taufkirchen an der Pram erdolcht und erschossen. Die Mutter des Opfers fand die Leiche. Der Täter richtete sich auf der Flucht selbst.
1: Platz 2.
3: Schockdetail aus Brasilien. Studentin lebte nach Brückensturz noch kurz. Die 21-jährige Maria Eduarda R. überlebte den ungebremsten 40 Meter Aufprall zunächst schwer verletzt. Eine zufällig anwesende Krankenschwester leistete sofort erste Hilfe, konnte die junge Frau aber nicht mehr retten.
1: Platz 3.
3: ÖVP prangert Millionenkosten für den Pilnercheck-U-Ausschuss an. Fraktionsführer Andreas Hanger warnt vor einer Steuergeldverschwendung von bis zu 2,6 Millionen Euro bis Jahresende.
1: Platz 4.
3: Experten warnen nach historischem Abkommen vor einem erstarkten Iran. Politologen sehen das Hardliner-Regime in Teheran als klaren Gewinner des Konflikts mit den USA. Die Führung habe gelernt, dass sie mit der Blockade der Straße von Hormuz die Weltwirtschaft effektiv erpressen kann.
2: WM 2026.
3: Religiöse Sonderregeln zwingen FIFA zur Protokolländerung bei der WM. Da die saudi-arabische Nationalflagge wegen des aufgedruckten islamischen Glaubensbekenntnisses niemals den Boden berühren darf, wurde sie vor dem Spiel gegen Uruguay von Helfern hochgehalten statt auf dem Rasen ausgebreitet.
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5: Die Sonne kommt in den kommenden Stunden in den meisten Regionen immer wieder gut zum Zug. Besonders verwöhnt wird dabei heute der Osten, begleitet von einem teils lebhaften Westwind, ziehen aber auch Wolken über uns hinweg. Diese bringen im Laufe des Nachmittages allmählich ein paar Regenschauer, vor allem im Bergland, wo auch das eine oder andere Gewitter mit dabei sein kann. Die Höchstwerte liegen heute bei 20 bis 28 Grad. Wir blicken nach Salzburg-Stadt. Das größte Nadelöhr am heutigen Mittag befindet sich direkt im Salzburger Stadtgebiet. Wegen dringender Instandhaltungsarbeiten steht ihr hier zwischen der Oberndorfer Straße und der Rosa-Kerschbaumer Straße in beiden Richtungen bis zu 40 Minuten im Stau. Wir bleiben noch in Salzburg und blicken auf die B156 Lamprechtshausener Straße. Auf der Fahrt Richtung Salzburg-Stadt müsst ihr nach dem Unfall weiter etwas mehr Zeit einplanen. Wegen Überlastung steht ihr hier zwischen Amtering und der A1 Anschlussstelle Salzburg. Nord aktuell gute 20 Minuten im Stau. Und in Tirol auf der A13 Brenner Autobahn, auch auf dem Weg Richtung Süden, also nach Italien, braucht ihr etwas Geduld. Wegen dortigen Bauarbeiten verzögert sich die Fahrt zwischen Schönberg-Stubaital und Nößlach unverändert um rund 20 Minuten.
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5: Einen schönen Dienstag, es ist 2:02 Uhr und wir werfen auf jeden Fall in dieser Stunde auf die aktuellen OE24 Society News. Bin Wieland bei euch im Studio.
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0: Wir sind gleich wieder zurück mit One Republic sowie Tom Odell. Haben wir noch aktuelle Neuigkeiten aus der EU.
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0: Das EU-Parlament hat dem von Ursula von der Leyen und US-Präsident Donald Trump vereinbarten Handelsabkommen zugestimmt. Zum Schutz vor unvorhersehbaren Strafzöllen bauten die Abgeordneten strenge Sicherheitsklauseln in den Vertragstext ein. Die Regelung sieht eine Zollobergrenze von 15% vor. Nach dem Jahr im Parlament muss nun doch der Rat der Mitgliedsländer die finale Freigabe erteilen.
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0: Ich hoffe, ihr seid ein bisschen aufgewärmt jetzt in der Mittagszeit mit OE24. Super, und gute Laune hören wir von Black. Die nächste halbe Stunde öffnet Superstar Taylor Swift. Und die aktuellen Online Top 3 von OE24.at, die gibt's in wenigen Augenblicken.
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3: Makabre Paketverwechslung sorgt für Schock bei Flugzeugzulieferer FACC. Ein Angestellter öffnete in St. Martin im Innkreis fälschlicherweise gelieferte Kühlboxen und entdeckte darin 8 menschliche Torsos. Außerdem Irans Nationalmannschaft reist verärgert unmittelbar nach WM-Spiel ab. Kapitän Mehdi Taremi kritisierte die nächtliche Rückkehr über die Grenze ins Quartier nach Mexiko scharf als Desaster. Und derzeit top geklickt, schockierende Details nach dem brutalen Lehrerinnenmord im Innviertel. Der Pädagoge passte seine Kollegin vor dem Lehrerzimmer in Taufkirchen an der Pram an, bevor er sie in der Bibliothek tötete.
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3: Der Nachmittag bringt uns viel Sonnenschein, allen voran im Osten, und mit lebhaftem Westwind ziehen dann tagsüber Wolken auf, die allmählich auch für Schauer und vereinzelte Gewitter im Bergland sorgen. Die Höchstwerte liegen heute bei sommerlichen 20 bis 28 Grad. Vorsicht in der Steiermark auf der A9 Hürn-Autobahn. Bitte passt hier auf der Fahrt Richtung Voralpenkreuz aktuell besonders gut auf. Im Bereich Tregelwank hat es einen Unfall gegeben. Es kommt hier zu spürbaren Behinderungen im Nachmittagsverkehr. Unverändertes Geduldsspiel im Raum Salzburg. Hier braucht ihr auch weiterhin die stärksten Nerven wegen dringender Instandhaltungsarbeiten. Steht ihr im Stadtgebiet zwischen der Oberndorfer Straße und der Rosa-Kersch-Baumer Straße in beiden Richtungen stoßweise bis zu 40 Minuten im Stau. Auf der B156 auf der Fahrt Richtung Salzburg-Stadt verzögert sich euer Weiterkommen nach dem Unfall zwischen Amtering und der A1-Anschlussstelle Salzburg-Nord unverändert um gute 20 Minuten. Und Baustellenstau in Tirol auf der A13 Brenner-Autobahn. Auch auf dem Weg nach Italien braucht ihr hier vor dem Grenzübergang weiterhin etwas Geduld. Wegen der Bauarbeiten zwischen Schönberg-Stubaital und Nösslach. Hier braucht ihr nach wie vor rund 20 Minuten länger.
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2: Taylor Swift, Opelite.
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0: Sachsen ist das echte Prachtwetter in weiten Teilen Österreichs. Die Sonne zeigt sich heute von ihrer besten Seite und die Temperaturen, die laden ja förmlich dazu ein, die Zeit im Freien zu verbringen. Ich liebe euch auf jeden Fall im Radio begleiten, dazu den perfekten, schwungvollen Soundtrack für euren Tag. Am besten direkt das Radio lauter drehen und mitsingen. Wir hören auf jeden Fall noch die Imagine Dragons. Desiree mit dabei, vorher noch ein Top-Hit von heute.
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20: Platz 1.
21: Grausam.

0: Beziehungsmord erschüttert Mittelschule im Innviertel. Ein 29-jähriger Lehrer hat seine Kollegin nach dem Unterricht in der Bibliothek in Taufkirchen an der Pram erdolcht und erschossen. Die Mutter des Opfers fand die Leiche. Der Täter richtete sich auf der Flucht selbst.
1: Platz 2.
0: Makaberer Leichenteilefund sorgt für Schock bei Flugzeugzulieferer FACC. Eine Mitarbeiterin öffnete irrtümlich fehlgeleitete Kühlboxen mit 8 menschlichen Torsos. Laut Polizei liegt eine reine Verwechslung am Münchner Flughafen vor. Die Fracht war für ein Labor in Deutschland bestimmt.
1: Platz 3.
0: Kamala Harris rechnet beim Klimagipfel in Wien scharf mit Trump ab. Die US-Ex-Vizepräsidentin warnte an der Seite von Arnold Schwarzenegger vor der Energiepolitik des aktuellen US-Präsidenten.
1: Platz 4.
0: Elon Musk geht rechtlich gegen das ZDF wegen Falschmeldungen vor. Der Tech-Milliardär fordert über seinen Anwalt eine Unterlassungserklärung. Die Redaktion hatte dem X-Besitzer fälschlicherweise vorgeworfen, aktiv zu rassistischen Ausschreitungen in Nordirland aufgerufen zu haben.
2: WM 2026.
0: Rangnick tüftelt an Geheimplan für den geschichtsträchtigen ÖFB-WM-Auftakt. Vor dem Comeback-Spiel am Mittwoch gegen Jordanien fordert der Teamchef volle Konzentration und setzt strikt aufs Leistungsprinzip. Die Taktik sieht unter anderem Konrad Leimer als linken Außenverteidiger vor.
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4: Zeit für unseren Nachmittagscheck und wir schauen auf die Details im Land. Es bleibt sommerlich warm, wird aber im Tagesverlauf etwas unbeständiger. Die Sonne, die zeigt sich fast überall, zumindest zeitweise, wobei der Osten heute den Hauptgewinn in Sachen Sonnenschein zieht. Ein teils lebhafter Westwind treibt vermehrt Wolken ins Land, die allmählich auch einige Regenschauer und stellenweise auch Gewitter im Gepäck haben. Der Schwerpunkt liegt hier ganz klar im Bergland. Die Tageshöchsttemperaturen erreichen heute 20 bis 28 Grad. Achtung in der Steiermark auf der A9 Pyrenautobahn. Bitte passt hier auf der Fahrt Richtung Voralpenkreuz weiterhin besonders gut auf. Nach einem Unfall im Bereich Tregelwang kommt es hier unverändert zu spürbaren Behinderungen. Fahrt an dieser Stelle bitte mit erhöhter Aufmerksamkeit vorbei. Zäher Verkehr auch im Raum Salzburg. Das zeitintensivste Nadelöhr im Land befindet sich mitten im Salzburger Stadtgebiet und wegen dringender Instandhaltungsarbeiten steht hier zwischen der Oberndorfer Straße und der Rosa-Kerschbaumer Straße in beiden Richtungen stoßweise bis zu 40 Minuten im Stau. Auf der B156 Lamprechtshausener Straße, auf der Fahrt Richtung Salzburg-Stadt, hier müsst ihr nach dem Unfall weiterhin etwas mehr Zeit einplanen. Wegen der Überlastung verliert hier zwischen Antering und der A1 Anschlussstelle Salzburg-Nord aktuell 20 Minuten. Und im Baustellenbereich in Tirol auf der A13 Brenner Autobahn, auch auf dem Weg nach Italien, braucht ihr vor dem Grenzübergang weiterhin Geduld. Wegen der Bauarbeiten zwischen Schönberg-Stubaital und Nösslach, hier steht ihr nach wie vor rund 20 Minuten im Stau.
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4: Es ist kurz nach zwei und wir starten gemeinsam vollgepackt mit bester Laune in die zweite Tageshälfte. Das Wetter zeigt sich heute von seiner absolut schönsten Seite. Die Sonne verwöhnt uns in ganz Österreich und die Temperaturen, die klettern noch fleißig nach oben. Ein perfekter Tag, um zwischendurch mal kurz durchzuatmen und das Radio lauter zu drehen. Ich begleite euch durch den Nachmittag mit ganz viel Energie und den besten Superhits für euren Tag. Wiener WLAN bei euch im Studio. Servus!
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0: Schönen Nachmittag. Ja, großer Starauflauf und ein echtes Politspektakel mitten in der Wiener Hofburg. Am heutigen Dienstag ist der Startschuss für die mittlerweile 10. Ausgabe des legendären Austrian World Summit gefallen. Arnold Schwarzenegger hat dafür absolute Weltprominenz nach Österreich gelotst. Neben Bundespräsident Alexander Van der Bellen ist US-Ex-Vizepräsidentin Kamala Harris, der absolute Stargast in Wien. Gemeinsam mit der Steirischen Eiche fand Harris auf der Bühne deutliche Worte zur US-Energiepolitik unter Donald Trump. Unter den tosenden Applaus des Publikums stellte die Demokratin klar, in Energiefragen, da braucht es den vollen Fokus auf die Zukunft. Und während Trump ja weiterhin stark auf fossiles Öl setzt, pocht Arnie auf Solarpaneele für Kalifornien und den Rest der Welt. Eine ganz neue, akute Aufgabe sieht Harris zudem bei den großen Tech-Unternehmen. Sie warnt auch davor, dass der enorme Boom der künstlichen Intelligenz den örtlichen Gemeinden zu viel Strom entzieht. KI-Konzerne müssten in Zukunft dazu verpflichtet werden, ihre benötigte Energie über Erneuerbare selbst zu erzeugen. Am Rande stürzte der gut gelaunte Terminator noch über unseren Verschleiß am Ballhausplatz. Mit Christian Stocker hat Arnie nach Faymann, Kurz oder Nehammer schon wieder einen neuen österreichischen Bundeskanzler kennengelernt. Bei uns geht's weiter mit Super Hits und jede Menge gute Laune. Kygo mit Remind Me to Forget gibt's gleich. Vorher noch Pink mit Just Give Me a Reason. Schönen Dienstag.
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0: Wir haben gleich zwei richtig geniale Hits für euch vorbereitet. Freut euch auf den zeitlosen Kult-Hits Shiny Happy People von R.E.M. Shiny Happy People. Und den brandneuen Ohrwurm Fever Dream von Alex Warren.
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3: Spanische Sportpresse rechnet nach 0:0 WM-Auftakt hart ab. Die Medien kritisierten das Spiel des Europameisters in Atlanta gegen den Außenseiter Kap Verde scharf als Desaster. Außerdem schockierende Details nach dem brutalen Lehrerinnenmord im Innviertel. Der Pädagoge passte seine Kollegin vor dem Lehrerzimmer in Taufkirchen an der Pram an, bevor er sie in der Bibliothek tötete. Und aktuell top geklickt, makabre Paketverwechslung sorgt für Schock bei Flugzeugzulieferer FACC. Eine Angestellte öffnete in St. Martin im Innkreis fälschlicherweise gelieferte Kühlboxen und entdeckte darin 8 menschliche Torsos.
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3: Uns erwartet ein warmer Nachmittag mit einem Mix aus Sonne und Wolken. Im Bergland ziehen dann allmählich einige Regenschauer und Gewitter durch, während es im Osten am längsten sonnig bleibt. Die heutigen Höchstwerte liegen zwischen 20 und 28 Grad. Vorsicht in Oberösterreich auf der B140 Steiertalstraße. Bitte passt hier in Oberösterreich aktuell besonders gut auf und umfahrt den Bereich, wenn möglich, großräumig. Nach einem Unfall ist eben die B140 zwischen Frauenstein und Mollen in beiden Fahrtrichtungen komplett für den Verkehr gesperrt. Wir blicken nach Salzburg. Die meiste Geduld braucht ihr am heutigen Nachmittag weiterhin mitten im Salzburger Stadtgebiet. Wegen dringender Instandhaltungsarbeiten steht ihr zwischen der Oberndorfer Straße und der Rosa-Kerschbaumer Straße in beiden Richtungen stoßweise bis zu 40 Minuten im Stau. Und noch eine Meldung für Tirol für die A13 Brenner Autobahn. Auf dem Weg nach Italien verzögert sich eure Fahrt vor dem Grenzübergang unverändert wegen der Bauarbeiten zwischen Schönberg, Stubaital und Nösslach. Hier verliert ihr nach wie vor gute 20 Minuten.
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Wir lassen den Alltagsstress mal vermenz, ganz einfach links liegen und schalten um auf pure Entspannung. Schnappt euch am besten ein erfrischendes Getränk oder vielleicht noch eine Tasse Kaffee, lehnt euch kurz zurück und genießt die Abwechslung mit euren absoluten Lieblingshits hier auf OE24. Katy Perry singt von The One That Got Away, vor allem noch Atomic Kitten mit It's Okay. So klingt's. Euer Dienstagnachmittag.

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0: Platz 1.
19: Machthaber Lukaschenko fordert überraschend Frieden und Kompromisse. Der enge Verbündete von Russlands Präsident Putin betonte in einem arabischen Fernsehinterview, dass von Belarus keine Gefahr für die Ukraine ausgehe. Ein Sieg sei für keine Seite realistisch.
0: Platz 2.
19: Leichenteilefund sorgt für Schock bei Flugzeugzulieferer FACC. Eine Mitarbeiterin öffnete in St. Martin im Innkreis irrtümlich fehlgeleitete Kühlboxen mit 8 menschlichen Torsos. Laut Polizei liegt eine reine Verwechslung am Münchner Flughafen vor.
0: Platz 3.
19: Grausamer Beziehungsmord erschüttert Mittelschule im Innviertel. Ein 29-jähriger Lehrer hat seine Kollegin nach dem Unterricht in der Bibliothek in Taufkirchen an der Pram erdolcht und erschossen. Die Mutter fand die Leiche, der Täter richtete sich selbst.

0: 4.
1: Kamala Harris rechnet beim Klimagipfel in Wien scharf mit Trump ab. Die US-Ex-Vizepräsidentin warnte an der Seite von Arnold Schwarzenegger vor der Energiepolitik des aktuellen US-Präsidenten. Zudem forderte sie, dass Tech-Firmen ihren KI-Strom selbst erzeugen.
2: WM 2026.
1: ÖFB 11 brennt auf geschichtsträchtiges Comeback gegen Jordanien. Vor dem WM-Auftaktspiel am Mittwoch im US-amerikanischen Santa Clara fordert Teamchef Ralf Rangnick volle Konzentration. Der disziplinierte Asien-Cup-Zweite sei absolut keine Laufkundschaft.
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4: Die Sonne kommt in den kommenden Stunden in den meisten Regionen immer wieder gut zum Zug. Besonders verwöhnt wird dabei heute der Osten, begleitet von einem teils lebhaften Westwind, ziehen aber auch Wolken über uns hinweg. Diese bringen im Laufe des Nachmittages allmählich ein paar Regenschauer, vor allem im Bergland, wo auch das eine oder andere Gewitter mit dabei sein kann. Die Höchstwerte liegen heute bei 20 bis 28 Grad. 2:15 Uhr und da schaut's gut aus auf Österreichs Straßen. Es sind uns derzeit keine gröberen Verkehrsstörungen gemeldet worden.
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4: Einen wunderschönen Nachmittag, kurz nach 3 Uhr an diesem Dienstag, und wir genießen auf jeden Fall dieses Prachtwetter in vollen Zügen. Die Vorfreude auf den Feierabend steigt und im ÖFB-Camp, da wächst die Spannung im Sekundentakt. Super jetzt und gute Laune gibt's bei uns hier nonstop. Wir starten in die Stunde mit Loi und Gold.
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Schlagzeug. Rita Ora mit Your Song auf OE24. Und für alle Live-Fans gibt es heuer am Donnerstag, den 23. Juli, ein absolutes Mega-Highlight. Rita kommt nach Wien und rockt dann gemeinsam mit Leonie und Milo das Donauinsel Open Air. Wir holen uns das perfekte Sommergefühl direkt jetzt ins Radio und drehen die Lautsprecher ganz laut auf für 24K Golden und seinen absoluten Gute-Laune-Hit Moods. Natürlich hier auf OE24. Wünsche euch einen schönen Nachmittag.

0: Wir starten perfekt in die nächste halbe Stunde und bringen euch den absolut besten Sound ins Radio. Freut euch auf ein echtes Urlaubsfeeling mit Madonna. Und auf die pure Energie von Ray Garvey. Super Hits und gute Laune gibt's hier auf OE24.
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0: Brasiliens Fußballstar Neymar wird zum 5. Mal Vater. Seine Partnerin Bruna verkündete die Schwangerschaft mit der 4. Tochter des verletzten Offensivspielers in einem Video. Außerdem, makabre Paketverwechslung schockt Flugzeugzulieferer FACC in Oberösterreich. Eine Mitarbeiterin öffnete in St. Martin im Innkreis falsch gelieferte Kühlboxen und entdeckte darin 8 menschliche Torsos. Und derzeit top geklickt, belarussischer Machthaber Alexander Lukaschenko überrascht mit friedlichen Tönen. Der enge Putin-Verbündete forderte unerwartet politische Kompromisse zur Beendigung des Ukraine-Krieges.
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0: Der Nachmittag bringt uns viel Sonnenschein, allen voran im Osten, und mit lebhaftem Westwind ziehen dann tagsüber Wolken auf, die allmählich auch für Schauer und vereinzelte Gewitter im Bergland sorgen. Die Höchstwerte liegen heute bei sommerlichen 20 bis 28 Grad. Schönen Nachmittag um 3:30 und ihr kommt derzeit überall gut voran.
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0: Wir sind versprochen wieder zurück mit der aktuellen Frage des Tages und da wird sportlich.
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0: Die gigantische Fußball-Euphorie im ganzen Land steigt von Minute zu Minute. Am Mittwoch startet unsere ÖFB-Auswahl gegen Jordanien in das große Weltmeisterschaftsabenteuer. Und Achtung an alle Fans, wegen der Zeitverschiebung nach Kalifornien brennt in San Francisco das Flutlicht für uns zur perfekten Frühstückszeit. Der Anpfiff erfolgt bereits morgen früh um Punkt 6 Uhr morgens unserer Zeit. Ja, während unsere Burschen an der US-Westküste also ein echtes Flutlichtspektakel am Abend erleben, starten wir hierzulande mit dem Match in den Tag. Die Fans in Österreich, die strotzen, ja, trotz der frühen Stunde schon jetzt vor purem Optimismus. Wir haben euch ja online gefragt auf oe24radio.at, ob wir mit 3 Punkten starten. Und das Endergebnis ist ein echtes Statement. Sensationelle 62% von euch sind fest davon überzeugt, dass unsere Burschen das Spielfeld mit einem Sieg verlassen. Naja, und nur 38% glauben an ein anderes Ergebnis. Die Vorfreude ist auf jeden Fall riesig und wir drücken dem Team für den morgigen Frühstart natürlich alle Daumen. Bis zum großen Match verkürzen wir uns die Wartezeit mit dem absolut besten Soundtrack für euren Nachmittag.
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1: Ray Garvey, Take This Heart.
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18: Platz 1.
19: Kanzler Stocker sagt geplante Volksbefragung zur Wehrpflicht ab. Der Regierungschef begründete den Schritt mit einer fehlenden Mehrheit innerhalb der Koalitionsparteien. Die geplante Bundesheerreform soll dennoch wie vereinbart zum Jahresbeginn in Kraft treten.
18: Platz 2.
19: Belarussischer Machthaber fordert überraschend Frieden in der Ukraine. Alexander Lukaschenko plädierte in einem arabischen Fernsehinterview unerwartet für beidseitige Kompromisse zwischen Moskau und Kiew. Ein rein militärischer Sieg sei für keine der beiden Kriegsparteien realistisch.
18: Platz 3.
19: Makaberer Leichenteilefund sorgt für Schock bei Flugzeugzulieferer FACC. Eine Mitarbeiterin öffnete in St. Martin im Innkreis irrtümlich fehlgeleitete Kühlboxen mit 8 menschlichen Torsos. Laut Polizei liegt eine Verwechslung am Münchner Flughafen vor.
18: Platz 4.
19: Kamala Harris rechnet beim Klimagipfel in Wien scharf mit Trump ab. Die US-Ex-Vizepräsidentin warnte an der Seite von Arnold Schwarzenegger in der Hofburg vor der Energiepolitik des aktuellen US-Präsidenten.
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19: Spanien-Stürmer Oyarzabal stellt bei WM-Blamage historischen Negativrekord auf. Der Angreifer blieb beim enttäuschenden 0:0 gegen Kap Verde in Atlanta die ersten 30 Minuten komplett ohne jeden Ballkontakt.
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1: Wir blicken auf das Wetter für den späteren Nachmittag. Das unbeständige Wetter im Bergland bringt uns weiterhin ein paar Schauer, während wir im Flachland und besonders im Osten oft noch feine Sonnenstunden genießen können. Die Temperaturen laden mit Höchstwerten von maximal 20 bis 28 Grad absolut zum Verweilen im Freien ein, auch wenn der Westwind zeitweise spürbar auffrischt. In Tirol auf der A13 Brenner-Autobahn auf der Fahrt nach Italien hat der Baustellenverkehr spürbar zugenommen. Der Stau hat sich verlagert und kostet euch jetzt zwischen Innsbruck Süd und der Mautstelle Schönberg gute 30 Minuten an zusätzlichem Zeitaufwand. In Oberösterreich auf der B140 Steiertalstraße unverändert aufrecht ist hier die schwere Behinderung im Steiertal. Nach dem Unfall ist die B140 zwischen Frauenstein und Mollen in beiden Richtungen komplett gesperrt. Und noch eine Meldung für Salzburg-Stadt. Die meiste Geduld im städtischen Bereich fordert nach wie vor Salzburg von euch. Wegen der dringenden Instandhaltungsarbeiten steht ihr zwischen der Oberndorfer Straße und der Rosa-Kerschbaumer Straße in beiden Fahrtrichtungen stoßweise bis zu 40 Minuten im Stau.
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1: Kurz nach vier an diesem Dienstagnachmittag und der Feierabend, der rückt für die meisten von uns schon in greifbarer Nähe. Ich bringe euch auf jeden Fall mit ganz viel Schwung und bester Motivation durch den restlichen Nachmittag.
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1: Jennifer Lopez featuring David Guetta. Save Me Tonight.

Wir werfen einen Blick auf die Uhr. Es ist 17 Minuten nach 16 Uhr an diesem Dienstagnachmittag. Ava Max mit Sweet But Psycho gibt's gleich. Vorher haben wir noch Kaigo und Donna Summer und Hot Stuff.

0: In der nächsten halben Stunde, da spielen wir den nächsten 80er Superhit von den Pet Shop Boys. Mit dabei auch ein Top-Hit von heute, Ray Dalton. Schönen Dienstagnachmittag.
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9: ÖFB-Star Konrad Leimer steht vor langfristiger Vertragsverlängerung in Deutschland. Der Mittelfeldspieler einigte sich nach monatelangen Verhandlungen mit dem FC Bayern München auf einen neuen Megadeal. Außerdem, Kamala Harris warnt bei Klimagipfel in Wien vor Donald Trumps Energiepolitik. Die US-Ex-Vizepräsidentin kritisierte den Präsidenten in der Hofburg scharf und forderte eine grüne Energiepflicht für KI-Unternehmen. Und er hat zur Top geklickt. Kanzler Christian Stocker sagt, geplante Volksbefragung zur Wehrpflicht ab. Der Regierungschef kündigt in Wien mangels Koalitionsmehrheit den Verzicht auf die Abstimmung an und drängt nun auf eine Heeresreform bis Jahresbeginn.
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1: Der Wettercheck am Nachmittag. Es bleibt heute wechselhaft, aber warm. Und während im Bergland ein paar Schauer durchziehen, behauptet sich im Osten des Landes weiter in die Sonne. Die Tageshöchsttemperaturen haben heute 20 bis 28 Grad. Wir starten in Tirol auf der A13 Brenner Autobahn. Also wer am späten Nachmittag in Richtung Italien

0: Auf der B140 Steuertalstraße. Die schwere Behinderung im Steuertal, die bleibt leider weiterhin aufrecht. Nach dem Unfall ist die B140 zwischen Frauenstein und Mollen in beiden Fahrtrichtungen komplett für den Verkehr gesperrt. Und wir blicken auch nach Salzburg. Unverändert viel Geduld fordert das städtische Nadelöhr in Salzburg von euch. Wegen dringender Instandhaltungsarbeiten verliert ihr hier zwischen der Oberndorfer Straße und der Rosa-Kerschbaumer Straße in beiden Richtungen bis zu 40 Minuten.
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0: schönen Nachmittag. Ihr hört UI24 am Ballhausplatz, da brennt die Luft. Bundeskanzler Christian Stocker hat am heutigen Dienstagnachmittag eine absolute politische Kehrtwende verkündet. Die für den Herbst geplante Volksbefragung über die Zukunft unserer Wehrpflicht ist offiziell vom Tisch. Der Regierungschef musste eingestehen, dass er innerhalb der Koalition aus ÖVP, SPÖ und NEOS absolut keine Mehrheit dafür findet. Stattdessen heißt es jetzt voller Fokus auf den Verhandlungstisch. Die Zeit, die drängt gewaltig, denn die umfassende Heeresreform inklusive des Modells Österreich Plus soll ja bereits per 1. Jänner starten. Das neue Doppelbudget stellt zwar 10 Milliarden Euro für das Bundesheer bereit, Experten warnen aber wegen der kurzen Vorlaufzeit jedoch vor einem logistischen Fehlstart. Genug geredet, jetzt müssen Taten her. Ob sich die Koalitionspartner über den Sommer zusammenraufen, bleibt das spannendste Politmatch der kommenden Wochen. Während im Parlament heftig gestritten wird, so rechnet Hollywood in Wien heute ganz cool mit Donald Trump ab beim Austrian World Summit. Bei uns geht's auf jeden Fall weiter mit Superhits und jeder Menge gute Laune, so wie Bee Hawkins. Hammer mit Right Beside You. Und jetzt wird's Zeit für den Top-Hit von heute.
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11: Platz 1.
12: Kanzler Stocker sagt Heeresvolksbefragung endgültig ab. Der ÖVP-Regierungschef begründete den Schritt mit einer fehlenden Mehrheit in der Koalition. Die geplante Reform des Präsenzdienstes soll dennoch startklar zum Jahresbeginn umgesetzt werden.
11: Platz 2.
12: Machthaber Lukaschenko fordert überraschend Frieden in der Ukraine. Der enge Putin-Verbündete plädierte in einem TV-Interview unerwartet für beidseitige Kompromisse. Ein rein militärischer Sieg sei für keine der Kriegsparteien realistisch.
11: Platz 3.
12: Leichenteilefund sorgt für Schock bei Flugzeugzulieferer FACC. Eine Mitarbeiterin öffnete irrtümlich fehlgeleitete Kühlboxen mit 8 menschlichen Torsos. Laut Polizei liegt eine Verwechslung am Münchner Flughafen vor. Die Fracht war für ein Labor bestimmt.
11: Platz 4.
12: Traumhochzeit im Zirkus Roncalli begeistert die Promi-Welt. Das Society-Paar Lili Paul Roncalli und Dominik Thiem feierte im festlichen Zirkuszelt ein großes Fest der Liebe. Geheiratet hat im engsten Familienkreis allerdings Lilis Bruder Adrian.
13: WM 2026.
12: ÖFB-11 brennt auf geschichtsträchtiges WM-Comeback gegen Jordanien. Vor dem Auftaktspiel am Mittwoch im US-amerikanischen Santa Clara fordert Teamchef Ralf Rangnick volle Konzentration. Der disziplinierte Asien-Cup-Zweite sei absolut keine Laufkundschaft.
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15: Wir blicken voraus auf den Abend und die kommende Nacht vor euren Heimweg. In den Abendstunden und der ersten Nachthälfte erwartet uns ein wechselnd bewölkter Himmel mit einer generell erhöhten Schauer- und Gewitterneigung im ganzen Land. Es bleibt also recht dynamisch und dazu weht ein teils lebhafter Wind aus West bis Süd. Die Temperaturen, die sinken in der Nacht meist auf 15 bis 7 Grad ab. Im Osten und im Rheintal bleibt es stellenweise mit bis zu 17 Grad noch extra mild. Der Feierabendverkehr erreicht die Bundeshauptstadt auf der A23. Jetzt zieht es auch auf der Hauptschlagader Wiens kräftig an in Richtung Hirstetten. Hier steht er zwischen der Hansornkurve und dem Handelsquai wegen Überlastung rund 15 Minuten im Stau.

0: auf der A13, also in Tirol, auf dem Weg nach Italien. Hier braucht ihr vor der Mautstelle weiterhin viel Ausdauer. Wegen der Baustelle verliert ihr hier zwischen Innsbruck Süd und der Mautstelle Schönberg unverändert gute 30 Minuten. Und auch direkt im Salzburger Stadtgebiet fordert der Baustellenverkehr weiterhin Geduld. Wegen der Instandhaltungsarbeiten steht ihr hier zwischen der Oberndorfer Straße und der Rosa-Kerschbaumer Straße in beiden Richtungen bis zu 40 Minuten im Stau.
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0: Es ist kurz nach 5 Uhr an diesem Dienstag und jetzt heißt es für ganz viele von uns, die Arbeit Arbeit sein lassen, den Kopf frei bekommen und einfach nur noch entspannen.
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18 Minuten nach 17 Uhr. Ihr hört OE24. Kim Wilds. Hören wir mit einem 80er Superhits. And you keep me hanging on. Jetzt ist aber mal Superstar Pink mit Runaway dran. Ich wünsche euch einen schönen Dienstag.

0: Wir melden uns gleich wieder zurück mit einem 80er Superhit in der nächsten halben Stunde von Wham. Außerdem mit dabei Mal Smith. Schönen Feierabend.
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13: ÖFB-Star Konrad Leimer steht vor langfristiger Vertragsverlängerung in Deutschland. Der Mittelfeldspieler einigte sich nach monatelangen Verhandlungen mit dem FC Bayern München auf einen neuen Megadeal. Außerdem, Kamala Harris warnt bei Klimagipfel in Wien vor Donald Trumps Energiepolitik. Die US-Ex-Vizepräsidentin kritisierte den Präsidenten in der Hofburg scharf und forderte eine grüne Energiepflicht für KI-Unternehmen. Und er hat zur Top geklickt. Kanzler Christian Stocker sagt, geplante Volksbefragung zur Wehrpflicht ab. Der Regierungschef kündigt in Wien mangels Koalitionsmehrheit den Verzicht auf die Abstimmung an und drängt nun auf eine Heeresreform bis Jahresbeginn.
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13: Der Wettercheck am Nachmittag. Es bleibt heute wechselhaft, aber warm. Und während im Bergland ein paar Schauer durchziehen, behauptet sich im Osten des Landes weiter in die Sonne. Die Tageshöchsttemperaturen haben heute 20 bis 28 Grad. Wir starten in Niederösterreich. Eine ganz wichtige Meldung für alle Pendler im Osten. Nach einem schweren Unfall ist die B8 zwischen Deutsch-Wagram und Straßhof in beiden Richtungen komplett gesperrt. Wir bleiben auch noch in Niederösterreich und blicken auf die A2 Südautobahn. Auf der Fahrt Richtung Wien geht es im Wechselabschnitt jetzt nur noch im Schneckentempo voran. Wegen Überlastung steht ihr zwischen Krumbach und Grimmenstein aktuell rund 15 Minuten im Stau. In Wien auf der A23, der Feierabendverkehr auf der Hauptschlagader Wiens, wird intensiver in Richtung Hirstetten. Hier verliert er zwischen der Hansenkurve und dem Handelskeh mittlerweile gute 20 Minuten. In Tirol auf der A12 Inntal-Autobahn. Auf der Fahrt Richtung Arlberg steht ihr hier bei Wattens rund 10 Minuten im Stau. In der Gegenrichtung nach Deutschland hat es zudem zwischen Innsbruck Ost und Thal in Tirol Mitte einen Unfall gegeben. Plant ihr auf jeden Fall vermehrt Behinderungen ein. Wir bleiben noch auf der A13 Brenner-Autobahn. Auf dem Weg nach Italien, hier braucht ihr vor der Mautstelle weiterhin viel Geduld. Und wegen der Baustelle steht ihr jetzt zwischen Innsbruck Süd und der Mautstelle Schönberg unverändert 30 Minuten im Stau. Und in Salzburg-Stadt, mitten im Salzburger Stadtgebiet, fordert der Baustellenverkehr unverändert viel Ausdauer wegen der Instandhaltungsarbeiten. Verliert ihr hier zwischen der Oberndorfer Straße und der Rosa-Kerschbaumer Straße nach wie vor bis zu 40 Minuten.
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15: I'm Miles Smith.

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1: Ja, nach 28 langen Jahren des Wartens feiert unsere Nationalmannschaft endlich ihr fulminantes Comeback auf der ganz großen Weltmeisterschaftsbühne. Und für dieses Match müssen wir uns den Wecker wirklich unbarmherzig stellen, denn die Zeitverschiebung nach Kalifornien beträgt, 9 Stunden. Während unsere Burschen an der US-Westküste also ein echtes Flutlichtspektakel am späten Abend erleben, sitzen wir hierzulande beim Anpfiff am Frühstückstisch. Los geht's bei uns am Mittwoch früh, also Punkt 6 Uhr morgens unserer Zeit, wenn der Ball dann im gigantischen Stadion von Santa Clara rollt. Die Stimmung im Teamcamp ist hervorragend, alle Spieler sind fit und für ÖFB-Kapitän David Alaba geht mit diesem Match ein echter Kindheitstraum in Erfüllung. Dennoch fordert Teamchef Ralf Rangnick die absolute Höchstkonzentration und stellt auch klar, wir müssen dieses Auftaktmatch gegen Jordanien wie ein echtes Endspiel bestreiten. Auch Stürmer Michael Gregoritsch warnt eindringlich davor, den vermeintlichen Außenseiter zu unterschätzen.
2: Sie sind eine extrem kompakte Mannschaft, kommen auch total über dieses Teamgefüge, spielen ehrlicherweise richtig, richtig guten Fußball. Also ich glaube, es ist nichts jetzt, wo wir hingehen und so wie die Deutschen heute 7-1 drüber fahren, sondern das wird ein sehr, sehr schweres Spiel. Die haben sie in einer sehr, sehr schweren Qualifikation qualifiziert und wir müssen hundertprozentig an unsere Obergrenze kommen, damit wir das Spiel auf unserer Seite ziehen.
1: Wir drücken natürlich unseren Burschen ganz, ganz fest die Daumen. Die Wartezeit bis zum großen Ankick verkürzen wir uns jetzt mit dem absolut besten Sound für euren Nachmittag.
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0: Nico Santos, All-Time High. All-Time High.

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14: Platz 1.
15: Kanzler Stocker sagt Heeresvolksbefragung endgültig ab. Der ÖVP-Regierungschef begründete den Schritt mit einer fehlenden Mehrheit in der Koalition. Die geplante Reform des Präsenzdienstes soll dennoch startklar zum Jahresbeginn umgesetzt werden.
14: Platz 2.
15: Machthaber Lukaschenko fordert überraschend Frieden in der Ukraine. Der enge Putin-Verbündete plädierte in einem TV-Interview unerwartet für beidseitige Kompromisse. Ein rein militärischer Sieg sei für keine der Kriegsparteien realistisch.
14: Platz 3.
15: Leichenteilefund sorgt für Schock bei Flugzeugzulieferer FACC. Eine Mitarbeiterin öffnete irrtümlich fehlgeleitete Kühlboxen mit 8 menschlichen Torsos. Laut Polizei liegt eine Verwechslung am Münchner Flughafen vor. Die Fracht war für ein Labor bestimmt.
14: Platz 4.
15: Traumhochzeit im Zirkus Roncalli begeistert die Promi-Welt. Das Society-Paar Lili Paul Roncalli und Dominik Thiem feierte im festlichen Zirkuszelt ein großes Fest der Liebe. Geheiratet hat im engsten Familienkreis allerdings Lilis Bruder Adrian.
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15: ÖFB-11 brennt auf geschichtsträchtiges WM-Comeback gegen Jordanien. Vor dem Auftaktspiel am Mittwoch im US-amerikanischen Santa Clara fordert Teamchef Ralf Rangnick volle Konzentration. Der disziplinierte Asien-Cup-Zweite sei absolut keine Laufkundschaft.
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3: Wir blicken voraus auf den Abend und die kommende Nacht vor euren Heimweg. In den Abendstunden und der ersten Nachthälfte erwartet uns ein wechselnd bewölkter Himmel mit einer generell erhöhten Schauer- und Gewitterneigung im ganzen Land. Es bleibt also recht dynamisch und dazu weht ein teils lebhafter Wind aus West bis Süd. Die Temperaturen, die sinken in der Nacht meist auf 15 bis 7 Grad ab. Im Osten und im Rheintal bleibt es stellenweise mit bis zu 17 Grad noch extra mild.

0: Wir starten in Oberösterreich auf der A7 Mühlkreisautobahn. Jetzt zieht der Abendverkehr im Großraum Linz kräftig an. Auf der Fahrt Richtung Westautobahn, hier steht er zwischen der Industriezeile und dem Knoten Linz wegen Überlastung gute 15 Minuten im Stau. In Niederösterreich auf der B8 Angerner Straße. Unverändert schwer bleibt hier die Behinderung im Wiener Umland. Nach dem Unfall ist die B8 zwischen Deutsch-Wagram und Straßhof in beiden Richtungen komplett für den Verkehr gesperrt. In Wien auf der A23, also auf der Hauptschlagader Wiens, bleibt es davor weiter in C in Richtung Hirstetten. Hier verliert er zwischen der Hanselkurve und dem Handelsquai unverändert rund 20 Minuten. Auf der A2 Südautobahn in Niederösterreich auf der Fahrt Richtung Wien geht es im Wechselabschnitt nach wie vor nur schrittweise voran. Zwischen Krumbach und Grimmenstein steht er stoßweise rund 15 Minuten im Stau. In Tirol auf der A12 Inntal-Autobahn. Der Pendlerverkehr bremst euch hier auf zwei Abschnitten Richtung Arlberg. Steht ihr hier bei Wattens rund 10 Minuten in der Gegenrichtung nach Deutschland, sorgt der Unfall zwischen Innsbruck-Ost und Hall in Tirol-Mitte weiterhin für spürbare Behinderungen. Auf der A13 Brenner-Autobahn, also auf dem Weg nach Italien, hier verliert ihr vor der Baustelle zwischen Innsbruck-Süd und der Mautstelle Schönberg unverändert gute 30 Minuten und in Salzburg, auch direkt im Stadtgebiet. Von Salzburg steht ihr hier wegen der Instandhaltungsarbeiten zwischen der Oberndorfer Straße und der Rosa-Kerschbaumer Straße nach wie vor bis zu 40 Minuten im Stau.
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0: Schönen Dienstagabend um kurz nach 18 Uhr und wir starten in eine fulminante Fußballnacht, denn die Weltmeisterschaft in Nordamerika nimmt jetzt richtig Fahrt auf. Am heutigen Abend rollt der Ball beim absoluten Kracher Frankreich gegen Senegal und wir stimmen uns jetzt schon mal auf den morgigen Traumstart unserer Nationalmannschaft ein.
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1: Harry Styles, American Girls. American Girls.

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0: Betriebenen sechs österreichischen Filialen läuft trotz der Insolvenz der deutschen Muttergesellschaft normal weiter. Außerdem Justizministerin Anna Sporer plant die Schließung von 16 kleineren Bezirksgerichten. Durch die geplanten Zusammenlegungen in den Bundesländern will das Ministerium rund 3 Millionen Euro an jährlichen Standortkosten einsparen. Und derzeit top geklickt, Wortlaut des geheimen 14-Punkte-Deals zwischen USA und Iran geleakt. Das auf der Plattform X kursierende Abkommen sieht unter anderem die dauerhafte Beendigung des Krieges und 300 Milliarden Dollar Wiederaufbauhilfe vor.
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0: Am Abend und in der Nacht erwartet uns wechselnde Bewölkung mit einer erhöhten Schauer- und Gewitterneigung bei teils lebhaftem Wind. Die Nacht bringt aber milde Temperaturen zwischen 15 und 7 Grad. Wir starten in Oberösterreich auf der A7 Mühlkreisautobahn. Jetzt zieht der Abendverkehr im Großraum Linz kräftig an. Auf der Fahrt Richtung Westautobahn, hier steht er zwischen der Industriezeile und dem Knoten Linz wegen Überlastung gute 15 Minuten im Stau. In Niederösterreich auf der B8 Angerner Straße. Unverändert schwer bleibt hier die Behinderung. Im Wiener Umland nach dem Unfall ist die B8 zwischen Deutsch-Wagram und Straßhof in beiden Richtungen komplett für den Verkehr gesperrt. In Wien auf der A23, also auf der Hauptschlagader Wiens, bleibt es dafür weiter in C in Richtung Hirstetten. Hier verliert er zwischen der Hansenkurve und dem Handelskeh unverändert rund 20 Minuten. Auf der A2 Südautobahn in Niederösterreich auf der Fahrt Richtung Wien geht es im Wechselabschnitt nach wie vor nur schrittweise voran. Zwischen Krumbach und Grimmenstein steht ja stoßweise rund 15 Minuten im Stau. In Tirol auf der A12 Inntal-Autobahn. Der Pendlerverkehr bremst euch hier auf zwei Abschnitten Richtung Arlberg. Steht er hier bei Wattens rund 10 Minuten. In der Gegenrichtung nach Deutschland sorgt der Unfall zwischen Innsbruck-Ost und Hall in Tirol-Mitte weiterhin für spürbare Behinderungen. Auf der A13 Brenner-Autobahn, also auf dem Weg nach Italien, hier verliert er vor der Baustelle zwischen Innsbruck-Süd und der Mautstelle Schönberg unverändert gute 30 Minuten. Und in Salzburg, auch direkt im Stadtgebiet von Salzburg, steht er hier wegen der Instandhaltungsarbeiten zwischen der Oberndorfer Straße und der Rosa-Kerschbaumer Straße nach wie vor bis zu 40 Minuten im Stau.
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0: Es ist kurz nach 6:45. Schönen Dienstagabend, Österreich.
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0: Um Punkt 21 Uhr startet Vize-Weltmeister Frankreich gegen den Senegal in seine Titelmission. Kylian Mbappé und seine Startruppe wollen voll auf Sieg spielen, aber die Senegalesen rund um Sadio Mané sind brandgefährlich. Gleichzeitig läuft bereits natürlich der ganz große Countdown für unser ÖFB-Team. Nach 28 Jahren Wartezeit kehrt Österreich morgen am Mittwoch endlich auf die WM-Bühne zurück. Für das Match gegen Jordanien gilt aber absolute Weckerpflicht. Wegen der Zeitverschiebung nach Kalifornien geht es bei uns morgen früh um Punkt 6 Uhr los. Teamchef Ralf Rangnick fordert hier vollste Konzentration und spricht von einem echten Endspiel, während Kapitän David Alaba voll fit ist und sich riesig auf diesen Traum freut. Wir drücken unseren Burschen ganz fest die Daumen und bis zum Anpfiff bringen wir euch natürlich mit dem absolut besten Sound durch den Abend.
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1: Teddy Swims, Mr. Know-It-All.

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13: Platz 1.
14: 14-Punkte-Plan zum USA-Iran-Deal sorgt für Wirbel. Das im Netz kursierende Memorandum sieht ein dauerhaftes Kriegsende und 300 Milliarden Dollar für den Wiederaufbau vor. Laut der Tageszeitung, die Presse ist das geleakte Dokument wortident mit dem echten Entwurf.
13: Platz 2.
14: Justizministerium plant Schließung von 16 kleineren Bezirksgerichten. Um jährlich rund 3 Millionen Euro einzusparen, sollen vor allem Standorte in Tirol, Kärnten und der Steiermark zusammengelegt werden. Alle Arbeitsplätze und Serviceleistungen sollen laut Ministerin Sporrer erhalten bleiben.
13: Platz 3.
14: Deutscher Baumarktriese Hellweg meldet Insolvenz an. Als Gründe für das Sanierungsverfahren in Eigenverwaltung nennt das Unternehmen hohe Mieten und Konsumzurückhaltung. Der Betrieb läuft normal weiter. Für die 6 österreichischen Filialen wird die Lage derzeit noch geprüft.
13: Platz 4.
14: Gehälter für Österreichs Spitzenpolitiker steigen um nur 1%. Nach 3 Nulllohnrunden brachten die Koalitionsparteien im Nationalrat einen gemeinsamen Antrag ein. Die Anpassung liegt bewusst weit unter der Inflation und soll als Sparbeitrag zur Budgetkonsolidierung dienen.
15: WM 2026.
14: Rangnick überrascht mit Geheimplan für den ÖFB-WM-Auftakt. Vor dem geschichtsträchtigen Comeback-Spiel am Mittwoch gegen Jordanien setzt der Teamchef voll aufs aktuelle Leistungsprinzip. Die Taktik sieht unter anderem Bayern-Star Konrad Leimer als linken Außenverteidiger vor.
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17: Wir schauen zum Abschluss auf die Nacht und werfen einen kurzen Blick auf den morgigen Mittwoch. In den kommenden Stunden bleibt es wechselnd bewölkt und die Schauer- und Gewitterneigung ist generell erhöht bei Tiefstwerten von 15 bis 7 Grad. Morgen Mittwoch erwartet uns dann ein recht unbeständiger, aber sehr warmer und teilweise schwüler Tag. Uns erwartet hier ein Mix aus Sonnenschein. Am längsten zeigt sich die Sonne im Rheintal und dichteren Wolken mit einigen Regenschauern und Gewittern, die im Tagesverlauf durchziehen. Dazu wird entlang der Alpen und im Osten lebhafter bis kräftiger West- bis Nordwestwind. Die Temperaturen, die steigen morgen auf schweißtreibende 22 bis 30 Grad.

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0: fertig. Geschau, ganz schön schlau.
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2: Jennifer Lopez featuring David Guetta. Save Me Tonight.

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0: Bruno Mars, I Just Might.
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0: 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I just might.

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1: Jennifer Lopez featuring David Guetta. Save Me Tonight.

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1: Nico Santos. All-Time High. All-Time High. Lately.

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1: Harry Styles, American Girls. American Girls.